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1: Im Studio Tina Schabenstiel, guten Morgen. Bei den Landtagswahlen in Sachsen-Anhalt hat die AfD mit großem Vorsprung gewonnen. Nach dem vorläufigen Ergebnis hat sie mit 43,8% jedoch eine absolute Mehrheit verpasst. Nach ihren Vermittlungsgesprächen in Russland und der Ukraine sind die zwei US-Unterhändler Jared Kushner und Steve Witkoff wieder abgereist. Sie haben gestern drei Gesprächsrunden mit dem ukrainischen Präsidenten Volodymyr Zelensky in Kiew geführt. Es ist das erste Mal, dass die beiden Sondergesandten in der ukrainischen Landeshauptstadt gereist sind. Im Darknet sind weitere gestohlene Daten der Berliner Landesbehörde aufgetaucht. Dabei handelt es sich laut Senatskanzlei unter anderem um Nutzernamen und Passwörter. Bereits am Freitag hatten die Hacker über 1,4 Millionen teils sicherheitsrelevante Dateien veröffentlicht. In der zweiten Fußball-Bundesliga hat der 1. FC Nürnberg am Samstag 2:2 unentschieden gegen Holstein Kiel gespielt. Die Spielvereinigung Greuther Fürth musste gestern eine 0:1 Niederlage gegen den 1. FC Heidelheim einstecken. Das waren die Max-Neo-Schlagzeilen. Die nächsten Nachrichten gibt es dann in einer Stunde.
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1: Mit Tina Halle und einem wunderschönen guten Morgen. Also heute Morgen war mir echt kalt, als ich in die Arbeit gefahren bin. Noch so ein Zeichen, dass der Sommer so langsam tschö mit Ö sagt. Doch bevor wir jetzt alle kollektiv weinen, sollten wir uns lieber nochmal an die schönen Momente erinnern. Wir haben bei euch mal nachgefragt, was ihr diesen Sommer so besonders genossen habt. Eure Antworten, die gibt's gleich. In die Stunde starten wir mit Bethesda und Starting Early. Beziehungsweise von Starting Early. Ich wünsche euch einen wunderschönen

0: Ihr hört Max Neo Stadler mit Tina. Tagsüber ist es zwar teilweise noch echt schön warm, doch spätestens die Nacht verrät es, der Sommer ist so langsam vorbei. Und wie wahrscheinlich jeder Sommer hat auch dieser uns kleine Momente geliefert, die einfach hängen bleiben und an die wir uns noch lange erinnern werden. Bei mir war es zum Beispiel mein Urlaub auf Kreta. Wir haben aber euch nachgefragt, was habt ihr diesen Sommer so richtig genossen?
1: Am meisten, ich glaube, ganz entspannten Urlaub, das schöne Wetter in Deutschland, das wir teilweise hatten, einfach und die Zeit mit Freunden. Feiern gehen oder so, das ist natürlich immer schön im Sommer.
2: Stand-up-Paddling auf dem See.
3: Und natürlich das gute Eis.
4: Dass ich gesund bin, dass es mir gut geht.
3: Auch wenn die Sonne in Deutschland sehr stark am Schein war, haben wir die Sonne in Indonesien genossen.
5: Ja. Ich war jetzt in Irland, das war sehr schön.
6: Ja, einfach so ein bisschen eine lässigere Stimmung war.
0: Jetzt steht der Herbst vor der Tür, aber auch der nächste Sommer wird kommen. Ich freue mich aber genauso auch schon auf die Cozy Season mit heißer Smoky und sämtlichen Kürbisgerichten. Auf Max Neo jetzt, Neo nicht von Il Civetto.
7: Große Liebe!

0: Nina hier, ihr hört Max Neo Stadler. Es ist die ehrlichste Aufnahme, die sie bis jetzt gemacht haben. Das sagt Leadsängerin Taylor Momsen der Band The Pretty Reckless über ihr 5. Studioalbum.
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0: Dear God heißt das gute Stück und basiert auf wahren Begebenheiten. Sie geben einen ehrlichen und intimen Einblick in ihre Gefühlswelt. Das Album soll den Beginn eines neuen Kapitels der Band markieren. For Am I Deaf ist der Opener des Albums. Objektiv geht es in dem Song um den Tod und welche Macht er über das Leben hat. Subjektiv möchte Sängerin Taylor ihre Hörer aber alle Freiheiten lassen. Jeder soll seine eigene Geschichte in den Song reininterpretieren. Sie betont, dass Musik für jeden Hörer eine eigene Bedeutung haben kann.
2: Hey, this is Taylor Momsen from The Pretty Reckless and you're listening to For I Am Death.

0: gehört Max Neo Stadler mit Tina. Schlager ist nicht für jeden was. Oh ja, da kann ich zustimmen. Roland Kaiser versucht aber nach wie vor auch den letzten Schlagermuffel zu begeistern. Deswegen hat er jetzt unter anderem moderne Versionen von seinen Songs rausgehauen. Zu finden sind die auf seinem Album Marathon Plus. Es ist ein Mix der Songs, die auf seinem Album Marathon aus dem letzten Jahr zu finden waren. Das Album ordnet Roland Kaiser folgendermaßen ein.
1: Insgesamt haben wir, glaube ich, mit dem Album ein Album, das ein gutes Gefühl vermittelt. Ich finde, sehr gut produziert ist, also Klang alles sehr gut ist und wir damit, glaube ich, zeitgemäße Musik machen. Das ist, was wir damit erreichen wollten.
0: Die Songs selbst hat der 74-jährige Schlager-Ikone schon dieses Jahr live auf der Kaisermania in München gesungen. In einem Interview davor sagte er, dass er froh ist, dass die Songs bei den Fans so gut angekommen sind.
1: Auch diese Botschaften, auch Achtung und Respekt hat sehr viele Live-Hörer, die das sehr geliebt haben. Ich mag auch natürlich so einen Song wie Unverbesserlich. Das wird gut sein, dieses Album live zu spielen. Freue mich drauf, ja klar.
0: Die Veranstaltung ist zwar schon vorbei, doch hat er schon das Datum für die Kaisermania 2027 bekannt gegeben. Ihr könnt die Songs vom Album Marathon Plus also im April und August nächsten Jahres live anhören. Hier abschließend noch ein paar Worte des Sängers, was ihm an dem Album wichtig ist und was ihn Antrieb gegeben hat.
1: Eine sogenannte Second Edition zu machen, ist deswegen immer eine besondere Herausforderung, weil sie ja noch ein Plus sein soll, im Sinne von, dass es noch vielleicht ein paar Highlights gibt, die es vorher nicht gegeben hat. Also insofern war es für uns ganz gut, dass wir einen Song hatten, der, sagen wir mal, wieder eine Botschaft in sich trägt, wie Lass uns reden. Oder dass wir einen Song hatten, die Originalkomposition von Udo Jürgens, eine unveröffentlichte, war für uns auch ein wunderbares Momentum auf diesem Album.
0: Ja, und der Song Auf den Dächern der Welt vom Album Marathon Plus steht dem Original auch nichts nach und vertritt immer noch dieselben Werte und Message. Durch Rumschrauben an Rhythmus und Beats ist es aber zu einem Lied geworden, das selbst für die Schlager vielleicht nicht so sehr doll gut finden, vielleicht auch interessant sein könnte. Naja, wir hören auf alle Fälle rein, jetzt auf Max Neo, Auf den Dächern der Welt von Roland Kaiser.

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1: Im Studio, die

0: Rückzug des BSW könnte die Partei darüber entscheiden, ob eine Regierungsbildung möglich wird. Nach ihren Vermittlungsgesprächen in Russland und der Ukraine sind die zwei US-Unterhändler Jared Kushner und Steve Witkoff wieder abgereist. Sie haben gestern drei Gesprächsrunden mit dem ukrainischen Präsidenten Volodymyr Zelensky in Kiew geführt. Aus ukrainischen Regierungskreisen heißt es, dass die Gesandten neue, effektivere Vorschläge für eine Beendigung des russischen Angriffskriegs vorgelegt hätten. Es ist aber nicht bekannt, welche Inhalte diese Vorschläge hatten. Es ist das erste Mal, dass die beiden Sondergesandten in die ukrainische Landeshauptstadt gereist sind. Im Darknet sind weitere gestohlene Daten der Berliner Landesbehörde aufgetaucht. Dabei handele es sich laut Staatskanzlei unter anderem um Nutzernamen und Passwörter. Bereits am Freitag hatten die Hacker über 1,4 Millionen teils sicherheitsrelevante Dateien veröffentlicht. Laut einer Senatssprecherin könne es jetzt zu Einschränkungen bei Fachverfahren für NutzerInnen kommen. Welche das sind, ist noch nicht bekannt. Ein Fachverfahren ist zum Beispiel das Beantragen und Bewilligen von Wohngeld. In der zweiten Fußball-Bundesliga hat der erste FC Nürnberg am Samstag 2:2 unentschieden gegen Holstein Kiel gespielt. Diesen Freitag empfängt der Club Hannover 96 um 18.30 Uhr im Max-Morlock-Stadion. Die Spielvereinigung Greuther Fürth musste gestern eine 0:1-Niederlage gegen den ersten FC Heidenheim einstecken. Das nächste Spiel bestreiten die Fürther am Samstag gegen VfL Bochum. Anpfiff ist um 13 Uhr. Das waren die Max-Neo-Nachrichten. Die nächsten Nachrichten gibt es in einer Stunde.
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2: Mit Tina Halle und einen wundervollen guten Morgen. Der Sommer neigt sich dem Ende zu und irgendwie hat man das Gefühl, dass es einfach mal wieder viel zu schnell ging. Dass daran unter anderem unser Gehirn schuld ist, ja, das schauen wir uns gleich an. In die Stunde starten wir mit Wake Up Calling von Papa Roach. Ich wünsche euch einen wundervollen Vormittag.

0: Ihr hört Max Neo Stadtler. Gerade lagt ihr noch am Strand oder am Pool und plötzlich sitzt ihr schon wieder im Auto oder im Flieger zurück nach Hause und zurück in den Alltag. Der Urlaub rauscht gefühlt an einem vorbei, was man von einer Arbeitswoche vielleicht nicht wirklich behaupten kann. Aber warum ist das eigentlich so? Das hat sich Julia Wasilkow mal genauer angeschaut.
1: Unser Gehirn misst Zeit nicht objektiv in Minuten und Stunden, sondern nach Eindrücken. Im Alltag läuft vieles automatisiert ab. Wir fahren bekannte Strecken, sitzen am Schreibtisch, tun Dinge, die wir 100-mal schon gemacht haben. Das kann oft langweilig sein und Langeweile zieht sich wie Kaugummi. Im Urlaub passiert eins nach dem anderen. Wir erleben so viel Neues und unser Gehirn hat gar keine Zeit, sich zu langweilen. Und dann noch die ganzen Emotionen, die wir dabei fühlen. Da ist der Urlaub ruckzuck vorbei.
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0: ihr hört Max Neo Stadler. Manchmal ist es verrückt, wie Menschen auf ihre Songideen kommen. Bei Paula Stella stand zum Beispiel der Titel zu ihrem neuen Song Lovesick schon fest, bevor sie das Lied überhaupt geschrieben hatte.
1: Als ich auf dem Weg nach Wien war, da sind wir nämlich durch Tschechien gefahren. Und das war total süß, total die Winterlandschaft. Ich habe aus dem Fenster geguckt, war total melancholisch. Und dann habe ich einen Straßenschild gesehen und da stand irgendwie sowas drauf wie Lovosic, keine Ahnung, wie man das ausspricht. Aber ich habe es gesehen und dachte mir, Mann, das sieht aus wie Lovesick. Fahre weiter, schöne Landschaft und dann gucke ich wieder raus. Das nächste Straßenschild, Lovesick in Klammern harder. Und da wusste ich, okay, ich muss das irgendwie aufschreiben und habe es einfach in meine Notizen eingetippt. Und es hat mich nicht losgelassen. Ich war so, es muss ein Song werden. Eine Woche später war ich im Studio und dann ist irgendwie das passiert.
0: Paula Stella ist nicht nur Musikerin, sondern auch Schauspielerin. Die 23-Jährige aus Berlin freut sich auf einiges, was dieses Jahr noch so kommt.
1: Also ich freue mich riesig über wahnsinnig geile Releases auf jeden Fall. Es gibt 2 Kinopremieren dieses Jahr, eine in Frankreich und eine in Deutschland. Ich habe da nicht nur mitgespielt, sondern Soundtrack geschrieben, Titelmusik geschrieben und gesungen. Das ist richtig crazy. Und freue mich auf richtig geile Konzerte. Ich habe ein Showcase-Konzert im Oktober, tolle Sessions mit meinem neuen Team aus UK und ich bin einfach sehr, sehr, sehr hyped gerade.
0: Paula Stella spielt unter anderem in den Filmen Adams 8 mit. Der erscheint nächste Woche Donnerstag.
1: Hi, hier ist Paula Stella und ihr habt meine neue Single Lovesick.

0: Ihr hört Max Neo Stadler mit Tina. Ein echter Knaller und eine direkte Ansage. Leg dich bloß nicht mit mir an. Genau das strahlt die neue Single Don't You Mess With Me von der französischen Band Harsh aus. Aus dem vor kurzem veröffentlichten Album Feels hat die Band den Song so geschrieben, dass er die Spannung zwischen Stärke und Verletzlichkeit in einer leidenschaftlichen Beziehung einfängt. Der Refrain dient sowohl als Warnung als auch als Flehen und drückt eine wilde Alles-oder-Nichts-Art von Liebe aus. Wichtig war ihnen bei dem Album, ihre Gefühle auszudrücken und mit dem Publikum zu teilen. Genau deswegen haben sie sich für den Namen Fierce entschieden. Und durch ihre von Geburt an enge Freundschaft ist es ihnen ausgezeichnet gelungen, diese musikalische Power mit Emotionen zu verbinden. Am 30. Oktober im Hirsch könnt ihr Harsh auch hier in Nürnberg live hören. Damit verabschiede ich mich auch schon wieder. Um 12 ist meine Kollegin Emily wieder für euch da in der Max-Neo-Auszeit. Ich sag tschüss mit Ö, eure Tina.
1: Hi there, I'm Albert Arnold from the band Harsh, and our new single Don't Mess With Me is out, so go listen to it right here and right now.

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1: Im Studio Yannick Tröbs. Hallo. Bei den Landtagswahlen in Sachsen-Anhalt hat die AfD mit großem Vorsprung gewonnen. Nach dem vorläufigen Ergebnis hat sie mit 43,8% jedoch eine absolute Mehrheit verpasst. Damit hat sie ihr Ergebnis von vor 5 Jahren verdoppelt und landet vor der regierenden CDU, die ihr Ergebnis im Vergleich halbiert hat. Ansonsten sind SPD, Linke, Grüne und das BSW im Landtag vertreten. Die FDP ist mit 2,6% nicht eingezogen. Nach langer Unsicherheit über den Einzug des BSW könnte die Partei darüber entscheiden, ob eine Regierungsbildung möglich wird. Nach ihren Vermittlungsgesprächen in Russland und darüber entscheiden, ob eine Regierungsbildung möglich wird. Nach ihren Vermittlungsgesprächen in Russland und der Ukraine sind die zwei US-Unternehmen

0: aufgetaucht. Dabei handelt es sich laut Staatskanzlei unter anderem um Nutzernamen und Passwörter. Bereits am Freitag hatten die Hacker über 1,4 Millionen teils sicherheitsrelevante Daten veröffentlicht. Laut einer Senatssprecherin könne es jetzt zu Einschränkungen bei Fachverfahren für NutzerInnen kommen. Welche das sind, ist noch nicht bekannt. Ein Fachverfahren ist zum Beispiel das Beantragen und Bewilligen von Wohngeld. In der zweiten Fußball-Bundesliga hat der erste FC Nürnberg am Samstag 2:2 unentschieden gegen Holstein Kiel gespielt. Diesen Freitag empfängt der Club Hannover 96 um 18:30 im Max-Morlock-Stadion. Die Spielvereinigung Greuther Fürth musste gestern eine 0:1 Niederlage gegen den ersten FC Heidenheim einstecken. Das nächste Spiel bestreiten die Fürther am Samstag gegen VfL Bochum. Anpfiff ist um 13 Uhr. Das waren die Max Neo Nachrichten. Die nächsten Nachrichten gibt es in einer Stunde.
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1: Im Studio Yannick Tröbs, hallo. Bei den Landtagswahlen in Sachsen-Anhalt hat die AfD mit großem Vorsprung gewonnen. Nach dem vorläufigen Ergebnis hat sie mit 43,8% jedoch eine absolute Mehrheit verpasst. Damit hat sie ihr Ergebnis von vor 5 Jahren verdoppelt und landet vor der regierenden CDU, die ihr Ergebnis im Vergleich halbiert hat. Ansonsten sind SPD, Linke, Grüne und das BSW im Landtag vertreten. Die FDP ist mit 2,6% nicht eingezogen. Nach langer Unsicherheit über den Einzug des BSW könnte die Partei darüber entscheiden, ob eine Regierungsbildung möglich wird. Nach ihren Vermittlungsgesprächen in Russland und der Ukraine sind die zwei US-Unterhändler Jared Kushner und Steve Witkoff wieder abgereist. Sie haben gestern 3 Gesprächsrunden mit dem ukrainischen Präsidenten Volodymyr Zelensky in Kiew geführt. Aus ukrainischen Regierungskreisen heißt es, dass die Gesandten neue, effektivere Vorschläge für eine Beendigung des russischen Angriffskriegs vorgelegt hätten. Es ist aber nicht bekannt, welche Inhalte diese Vorschläge hatten. Es ist das erste Mal, dass die beiden Sondergesandten in die ukrainische Landeshauptstadt gereist sind. Im Darknet sind weitere gestohlene Daten der Berliner Landesbehörde aufgetaucht. Dabei handelt es sich laut Staatskanzlei unter anderem um Nutzernamen und Passwörter. Bereits am Freitag Berliner Landesbehörde aufgetaucht. Dabei handelt es sich laut Staatskanzlei unter anderem um Nutzernamen und Passwörter. Bereits am Freitag hatten die Hacker über 1,4 Millionen

0: Das nächste Spiel bestreiten die Fürther am Samstag gegen VfL Bochum. Anpfiff ist um 13 Uhr. Das waren die Max Neo Nachrichten. Die nächsten Nachrichten gibt es in einer Stunde.
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2: Hallo, hier ist Emily und schön, dass ihr dabei seid. Manchmal reicht ein Songtitel und man fragt sich direkt, was soll das eigentlich heißen? 4 Am I Dead klingt erstmal nach einer ziemlich großen Frage. The Pretty Reckless machen daraus einen Song, der genauso intensiv daherkommt, wie man es von Taylor Momsen und ihrer Band kennt. Warum dieser Song definitiv mehr als nur ein ungewöhnlicher Titel ist, hört ihr gleich hier in der Max Neo Auszeit.

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1: Hallo zur Max-Neo-Auszeit mit Emily. The Pretty Reckless haben ihr fünftes Studioalbum Dear God veröffentlicht. Sängerin Taylor Momsen nennt es ihr bisher ehrlichste und persönliche Platte. Die Songs erzählen vom echten Leben und sollen ein neues Kapitel für die Band einläuten. Ihren größten Hit hatten sie 2010 mit Make Me Wanna Die. Seitdem standen sie unter anderem mit den Rolling Stones, AC/DC und den Foo Fighters auf der Bühne. Aktuell sind sie auf Dear God World Tour unterwegs und kommen im November sogar nach Berlin und Köln. Der erste Song auf dem Album ist For Am I Death und darum geht's um den Tod und seinen Einfluss auf unser Leben. Was der Song für jeden Einzelnen bedeutet, will Taylor Momsen aber offen lassen. Denn jeder soll seine eigene Geschichte darin finden.
2: Hey, this is Taylor Momsen from The Pretty Reckless and you're listening to For I Am Death.

Ihr hört die Max-Neo-Auszeit von 12 bis 1 mit Emily. Mit 62 Jahren denkt Farin Urlaub noch lange nicht ans Aufhören. Stattdessen meldet er sich mit einem neuen Soloalbum zurück. Ein Lächeln im Gesicht. Die Platte hat er komplett selbst aufgenommen und dabei ziemlich unterschiedliche Themen verarbeitet. Von alltäglichen Beobachtungen bis hin zu Gedanken über das Älterwerden. Und auch wenn Farin gerade solo unterwegs ist, ganz weg von den Ärzten ist er natürlich nicht. 2027 stehen die Ärzte nämlich wieder gemeinsam auf der Bühne. Die Tour ist bereits angekündigt und damit gibt's endlich wieder die drei zusammen. Genau deshalb hören wir jetzt auch keinen Farin Urlaubssong, sondern die Band, mit der für ihn alles angefangen hat. Hier sind die Ärzte mit Lass sie reden.

0: Ihr hört auf Max Neo die Auszeit mit Emily. Jeder Sommer hat so seine kleinen Momente, die einfach hängen bleiben. Bei mir waren es dieses Jahr vor allem ganz viel Eis, lange Abende draußen und diese Spontantage, an denen man einfach mal nichts vorhat und das Wetter genießt. Aber was bleibt bei euch von diesem Sommer hängen? Wir wollten von euch wissen, was habt ihr diesen Sommer besonders genossen?
1: Am meisten, ich glaube, ganz entspannten Urlaub, das schöne Wetter in Deutschland, das wir teilweise hatten, einfach und die Zeit mit Freunden.
2: Feiern gehen oder so, das ist natürlich immer schön im Sommer.
3: Stand-up-Paddling auf dem See.
4: Und natürlich das gute Eis.
5: Dass ich gesund bin, dass es mir gut geht.
4: Auch wenn die Sonne in Deutschland sehr stark am Schein war, haben wir die Sonne in Indonesien genossen.
6: Ja. Ich war jetzt in Irland, das war sehr schön.
7: Ja, einfach so ein bisschen eine lässigere Stimmung war.
8: Max Neo wünscht euch eine gute Mittagspause. Und allen Studierenden einen guten Morgen.

0: Das neue Schuljahr rückt immer näher. Am 15. September geht's in Bayern wieder los und für viele Familien ist der Schulalltag eine große Herausforderung. Vor allem Kinder, die gerade in die Schule kommen oder auf eine weiterführende Schule wechseln, brauchen jetzt mehr Unterstützung. Wie Eltern ihren Kindern dabei helfen können und welche Tipps den Start leichter machen, darüber spreche ich jetzt mit Max Neo-Redakteurin Sida. Hallo Sida.
1: Hi Emily.
0: Vor allem die ersten Tage nach den Ferien können sehr anstrengend sein. Vom erholsamen Ferienmodus zurück in den Schulalltag. Das kann schon mal sehr schwierig werden. Wie schafft man einen angenehmen Übergang zwischen diesen zwei Phasen?
1: Übergang ist hier ein gutes Stichwort und dafür eignet sich die letzte Ferienwoche besonders gut. Erziehungsberechtigte sollten beispielsweise diese Woche mit festen Schlafens- und Aufstehzeiten gestalten und sich wieder an ihre Routine gewöhnen wie während der Schulzeit. Das muss alles natürlich nicht von heute auf morgen passieren, im Gegenteil. Familien sollten es während der Übergangsphase langsam angehen lassen. Nur so kann ein stabiler Rhythmus für den Schulalltag entstehen.
0: Und die ersten Tage in der Schule können ja schon auch manchmal sehr chaotisch sein und dabei kann vieles auf einmal schiefgehen. Wie vermeidet man das?
1: Da können schon kleine Vorbereitungen helfen. Zum Beispiel kann man am Abend vorher gemeinsam den Schulranzen packen und die Kleidung für den nächsten Tag bereitlegen. Auch ein Wochenplan mit festen Zeiten für Hausaufgaben, Freizeit und Schlafenszeit können Kindern Orientierung geben. Gleichzeitig sollten Erziehungsberechtigte aber nicht versuchen, den kompletten Tag durchzuplanen oder so.
0: Gerade für Kinder, die in die Schule kommen oder eben auf eine weiterführende Schule wechseln, ist ja vieles neu. Was können Eltern machen, damit der Einstieg leichter fällt?
1: Mit dem Kind sprechen und einfach mal nachfragen, worauf es sich zu Beginn der Schule freut, was ihm Sorgen bereitet und noch vieles mehr. Ein einfaches Gespräch kann vieles bewirken und wenn man die Sorgen kennt, wie zum Beispiel, dass einem der Schulweg Angst macht, kann man den Weg vorher einfach gemeinsam üben. Es ist wichtig, die Kinder in diesem neuen Lebensabschnitt zu unterstützen. Erziehungsberechtigte sollten dieses Gespräch allerdings nicht erzwingen und ihren Kindern auch den nötigen Freiraum lassen.
0: Gibt es etwas, was Eltern nicht vernachlässigen sollten, also zum Beispiel auf die Gesundheit ihres Kindes achten?
1: Richtig, aber nicht nur auf die körperliche Gesundheit. Die Schule kann zu Beginn, aber auch im weiteren Verlauf sehr überfordernd sein. Neue Unterrichtsinhalte, schwierigere Prüfungen oder auch mehr Lernstoff können Kinder überfordern oder stressen. Darum ist es wichtig, regelmäßige Lernpausen mit Bewegungsspielen einzuplanen, Spielzeiten an der frischen Luft, begrenzte Bildschirmzeiten und ausreichend Schlaf in die Routine des Kindes mit einzubauen.
0: Das neue Schuljahr steht vor der Tür und für viele Familien heißt das wieder rein in den Schulalltag. Ein paar gute Tipps können da den Start deutlich leichter machen. Wenn ihr noch mehr Tipps braucht, schaut gerne mal auf nachhilfeschulen.org vorbei. Danke dir, Sida.
1: Kein Problem.

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1: Jetzt heißt es nochmal Auszeit auf Max Neo, gemeinsam mit mir, Emily. Nina Chuba gönnt sich nach ihrer aktuellen Tour erstmal eine Pause von Live-Auftritten. 2027 will sie nämlich keine Konzerte oder Festivals spielen, sondern sich ganz auf die Arbeit an ihrem nächsten Album konzentrieren. Ganz verabschieden müssen wir uns von ihr aber noch nicht. Gerade läuft ihre Sommertour und dieses Wochenende spielt sie gleich 3 Shows auf der Berliner Wohlheide. 2 davon sind sogar schon ausverkauft. Und bevor Nina in die nächste Ära startet, gibt es jetzt nochmal einen Song aus ihrem aktuellen Album. Ich lieb mich, ich lieb mich nicht. Hier ist Nina Chuba mit Fucked Up. Das war's von mir heute. Später übernimmt meine Kollegin sie da für euch und bringt euch durch den Endspurt. Ich wünsche euch noch einen schönen Tag und macht's gut.

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1: Im Studio Yannick Tröbs. Hallo. Bei den Landtagswahlen in Sachsen-Anhalt hat die AfD mit großem Vorsprung gewonnen. Nach dem vorläufigen Ergebnis hat sie mit 43,8% jedoch eine absolute Mehrheit verpasst. Damit hat sie ihr Ergebnis von vor 5 Jahren verdoppelt und landet vor der regierenden CDU, die ihr Ergebnis im Vergleich halbiert hat. Ansonsten sind SPD, Linke, Grüne und das BSW im Landtag vertreten. Die FDP ist mit 2,6% ausgeschieden. Das BSW hat angekündigt, sich bei der Wahl des Ministerpräsidenten im 3. Wahlgang zu enthalten, womit die AfD die Regierung stellen würde. Das wäre die erste AfD-Regierung bisher. Professor Dr. Simon Bein von der Universität Regensburg mit einem Ausblick.
2: Da wird es jetzt auch spannend sein, wie sich die AfD verhält, die eben noch fast keine Mandatsträger und Trägerinnen hat, die über Regierungserfahrung verfügen, die auch intern wohl ja sich schon radikalisiert hat. Und natürlich hier steht ja auch die Einstufung des Verfassungsschutzes in Sachsen-Anhalt als gesichert rechtsextreme Partei. Und jetzt genau auch vor dieser Frage steht, geht man den eigenen radikalen Kurs weiter oder geht man vielleicht doch einen Schritt in Richtung Mäßigung, um hier ein konstruktives Angebot zu machen?
1: Nach ihren Vermittlungsgesprächen in Russland und der Ukraine sind die zwei US-Unterhändler Jared Kushner und Steve Witkoff wieder abgereist. Sie haben gestern 3 Gesprächsrunden mit dem ukrainischen Präsidenten Volodymyr Zelensky in Kiew geführt. Aus ukrainischen Regierungskreisen heißt es, dass die gesandten neue,

0: Welche das sind, ist noch nicht bekannt. Ein Fachverfahren ist zum Beispiel das Beantragen und Bewilligen von Wohngeld. In der Vorrunde der Basketball-Weltmeisterschaft stehen die deutschen Frauen gleichauf mit ihren Kontrahentinnen. Zuletzt hatten sie gegen Spanien mit 53 zu 83 verloren und gegen Japan mit 74 zu 58 gewonnen. Damit sind sowohl das Ausscheiden aus dem Turnier als auch der Gruppensieg noch möglich. Für den Gruppensieg müsste die Mannschaft heute gegen das Team aus Mali gewinnen. Anwurf ist um 17.50 Uhr. Das waren die Max-Neo-Nachrichten. Die nächsten Nachrichten gibt es in einer Stunde.
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1: Im Studio Yannick Tröbs. Hallo. Bei den Landtagswahlen in Sachsen-Anhalt hat die AfD mit großem Vorsprung gewonnen. Nach dem vorläufigen Ergebnis hat sie mit 43,8% jedoch eine absolute Mehrheit verpasst. Damit hat sie ihr Ergebnis von vor 5 Jahren verdoppelt und landet vor der regierenden CDU, die ihr Ergebnis im Vergleich halbiert hat. Ansonsten sind SPD, Linke, Grüne und das BSW im Landtag vertreten. Die FDP ist mit 2,6% ausgeschieden. Das BSW hat angekündigt, sich bei der Wahl des Ministerpräsidenten im 3. Wahlgang zu enthalten, womit die AfD die Regierung stellen würde. Das wäre die erste AfD-Regierung bisher. Professor Dr. Simon Bein von der Universität Regensburg mit einem Ausblick.
2: Da wird es jetzt auch spannend sein, wie sich die AfD verhält, die eben noch fast keine Mandatsträger und Trägerinnen hat, die über Regierungserfahrungen verfügen, die auch intern wohl ja sich schon radikalisiert hat. Und natürlich hier steht ja auch die Einstufung des Verfassungsschutzes in Sachsen-Anhalt als gesichert rechtsextreme Partei. Und jetzt genau auch vor dieser Frage steht, geht man den eigenen radikalen Kurs weiter oder geht man vielleicht doch einen Schritt in Richtung Mäßigung, um hier ein konstruktives Angebot zu machen?
1: Erneut sterben Menschen durch israelische Luftangriffe im Süden des Libanon. Unter den mindestens 11 Toten heute Morgen sind nach Angaben der libanesischen Nationalen Nachrichtenagentur auch 2 Kinder und 2 Sanitäter. Israelische Streitkräfte hätten mit Kampfflugzeugen ein ziviles Gebäude und mit einer Drohne ein ziviles Fahrzeug anvisiert. Trotz eines im Juni von den USA ausgehandelten Rahmenabkommens dauern die Angriffe weiter an. Das Abkommen sieht Pilotzonen vor, aus denen sich die israelische Armee zurückziehen soll, um der libanesischen Armee die Möglichkeit zu geben, die dortige Terrororganisation Hezbollah zu entwaffnen. An vielen Stellen setzen die israelischen Streitkräfte ihre Einsätze innerhalb der Pilotzonen jedoch weiter fort. Im Darknet sind weitere gestohlene Daten der Berliner Landesbehörde aufgetaucht. Dabei handelt es sich laut Staatskanzlei unter anderem um Nutzernamen und Passwörter. Bereits am Freitag hatten die Hacker über 1,4 Millionen teils sicherheitsrelevante Daten veröffentlicht. Laut einer Senatssprecherin könne es jetzt zu Einschränkungen bei Fachverfahren für NutzerInnen kommen. Welche das sind, ist noch nicht bekannt. Ein Fachverfahren ist zum Beispiel das Beantragen und Bewilligen von Wohngeld. In der Vorrunde der Basketball-Weltmeisterschaft stehen die deutschen Frauen gleichauf mit ihren Kontrahentinnen. Zuletzt hatten sie gegen Spanien mit 53-83 verloren und gegen Japan mit 74-58 gewonnen. Damit sind sowohl das Ausscheiden aus dem Turnier als auch der Gruppensieg noch möglich. Für den Gruppensieg müsste die Mannschaft heute gegen 50 gewonnen. Damit sind sowohl das Ausscheiden aus dem Turnier als auch der Gruppensieg noch möglich. Für den Gruppensieg müsste die Mannschaft heute gegen das Team aus Mali gewinnen.

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1: Im Studio Yannick Tröbs. Hallo. Bei den Landtagswahlen in Sachsen-Anhalt hat die AfD mit großem Vorsprung gewonnen. Nach dem vorläufigen Ergebnis hat sie mit 43,8% jedoch eine absolute Mehrheit verpasst. Damit hat sie ihr Ergebnis von vor 5 Jahren verdoppelt und landet vor der regierenden CDU, die ihr Ergebnis im Vergleich halbiert hat. Ansonsten sind SPD, Linke, Grüne und das BSW im Landtag vertreten. Die FDP ist mit 2,6% ausgeschieden. Das BSW hat angekündigt, sich bei der Wahl des Ministerpräsidenten im 3. Wahlgang zu enthalten, womit die AfD die Regierung stellen würde. Das wäre die erste AfD-Regierung bisher. Professor Dr. Simon Bein von der Universität Regensburg mit einem Ausblick.
2: Da wird es jetzt auch spannend sein, wie sich die AfD verhält, die eben noch fast keine Mandatsträger und Trägerinnen hat, die über Regierungserfahrung verfügen, die auch intern wohl ja sich schon radikalisiert hat. Und natürlich hier steht ja auch die Einstufung des Verfassungsschutzes in Sachsen-Anhalt als gesichert rechtsextreme Partei. Und jetzt genau auch vor dieser Frage steht, geht man den eigenen radikalen Kurs weiter oder geht man vielleicht doch einen Schritt in Richtung Mäßigung, um hier ein konstruktives Angebot zu machen.
1: Erneut sterben Menschen durch israelische Luftangriffe im Süden des Libanon. Unter den mindestens 11 Toten heute Morgen sind nach Angaben der libanesischen Nationalen Nachrichtenagentur auch 2 Kinder und 2 Sanitäter. Israelische Streitkräfte hätten mit Kampfflugzeugen ein ziviles Gebäude und mit einer Drohne ein ziviles Fahrzeug anvisiert. Trotz eines im Juni von den USA ausgehandelten Rahmenabkommens dauern die Angriffe weiter an. Das Abkommen sieht Pilotzonen vor, aus denen sich die israelische Armee zurückziehen soll, um der libanesischen Armee die Möglichkeit zu geben, die dortige Terrororganisation Hezbollah zu entwaffnen. An vielen Stellen setzen die israelischen Streitkräfte ihre Einsätze innerhalb der Pilotzonen jedoch weiter fort. In den Räumen des Kunstvereins Kohlenhof Nürnberg e.V. ist am Samstag eine neue Ausstellung eingezogen. Kunst, Spiel und Raum ist die neueste Ausstellung von Katrin Wegemann. Eine Ausstellung, die zum Mitmachen gedacht ist und bei dem sich alles ums Spielen dreht. Max Neo-Redakteurin Mascha Albert war bei der Vernissage dabei.
3: Die kleinen Räumlichkeiten vom Kunstverein waren am Samstagabend gut besucht. Denn die deutsche bildende Künstlerin Katrin Wegemann hat zusammen mit Daniel Bartmeier, dem ersten Vorstandsmitglied des Kunstvereins, die Ausstellung eröffnet. Zusätzlich hat Sebastian Faller vom Deutschen Spielerarchiv und Haus des Spiels in Nürnberg eine Rede als Einführung gegeben. In seiner Rede ist es vor allem um die Definition des Spielens, aber auch um die einzelnen ausgestellten Spielautomaten gegangen, die an die japanischen Spielautomaten Pachinko angelehnt sind. Diese sind jeweils an den beiden Wänden in der künstlerischen Spielhalle aufgestellt und können von den Besuchenden gespielt werden. Neben den Automaten gibt es noch andere spielerische Ausstellungsstücke zu entdecken.
1: Die Ausstellung im Kunstverein Kohlenhof e.V. ist seit Samstag geöffnet und kann von Donnerstag bis Samstag jeweils von 14 bis 19 Uhr sowie nach Vereinbarung besucht werden. Die Finissage findet am 3. Oktober um 17 Uhr statt. In der Vorrunde der Basketball-Weltmeisterschaft stehen die deutschen Frauen gleichauf mit ihren Kontrahentinnen. Zuletzt hatten sie gegen Spanien mit 53

Moin alle zusammen, ich bin die Sida und ihr hört den Max-Neo-Endspurt. Gestern war ein historischer Tag in Sachsen-Anhalt. Die vorläufigen Wahlergebnisse der Landtagswahl sind draußen und die AfD hat mit Abstand die meisten Stimmen erhalten, aber dennoch die absolute Mehrheit im Landtag knapp verfehlt. Was das jetzt für die Wahl zum Ministerpräsidenten bedeutet und wie es für Sachsen-Anhalt weitergeht, dazu gleich mehr. Aber bevor wir dazu kommen, gibt es erstmal zum Start in den Max-Neo-Endspurt von 21 Pilots den Song Dark Path. Viel Spaß!

0: willkommen zum Max Neo Endspurt. Mit mir, Sida. Das erste Mal seit 1933 bekommt eine Partei, die als rechtsextremer Verdachtsfall gilt, bei einer Landtagswahl in Deutschland über 40% der Stimmen. Die AfD ist der haushohe Gewinner der Wahl in Sachsen-Anhalt. Die Partei holt fast 44% der Stimmen. Damit hat die AfD nicht nur das beste Ergebnis überhaupt erzielt, sondern ist auch mit Abstand die stärkste Kraft im neuen Landtag in Magdeburg. Das schlechteste Ergebnis erzielte wiederum die CDU. Die bekommen rund 17% der Stimmen. Die bisherige Landesregierung aus CDU, SPD und FDP ist damit komplett Geschichte. Auch deshalb, weil die FDP den Einzug ins Parlament verpasst hat. Reingeschafft haben es dagegen noch die SPD, die Grünen, die Linke und knapp auch das neue BSW. Weil die AfD die absolute Mehrheit im Landtag knapp verfehlt hat, stellt sie nicht automatisch den Ministerpräsidenten. Aber warum eigentlich nicht? Naja, der neue Landtag hat insgesamt 83 Sitze. Wer alleine regieren will, braucht die Hälfte plus eins, also mindestens 42 Sitze. Die AfD hat aber nur 39 Sitze bekommen. Ihr fehlen also exakt 3 Abgeordnete für die absolute Mehrheit. Der Grund? Die restlichen Stimmen teilen sich auf 5 andere Parteien auf, die alle die 5%-Hürde geschafft haben. Da alle anderen Fraktionen außer das BSW eine Zusammenarbeit mit der AfD strikt ablehnen, wird die Regierungsbildung jetzt sehr spannend. CDU, SPD, Grüne, Die Linke und BSW kommen zusammen auf gerade einmal 44 Sitze. Das ist eine hauchdünne Mehrheit von nur zwei Stimmen. Wie es im Osten weitergeht, werden die nächsten Wochen zeigen. Bis dahin hört ihr jetzt The Glow von DMAs. Viel Spaß!
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0: Ihr hört den Max Neo Endspurt von 3 bis 4. Egal ob Hund, Katze oder doch etwas Exotisches. Fast die Hälfte der Deutschen hat ein Haustier. Und für viele von uns sind die Tiere ein fester Teil der Familie. Die Verbundenheit zu ihnen ist eben etwas ganz Besonderes. Trotz aller Liebe gibt es bei Haltern von Tieren jedoch einiges zu beachten. Maria aus der Max Neo Redaktion hat recherchiert, was passiert, wenn Tierliebe außer Kontrolle gerät. Hallo Maria.
1: Hallo Sida.
0: Animal Hoarding bedeutet im Endeffekt, dass man Tiere sammelt. Aber wann genau spricht man von Hoarding und was sind die typischen Merkmale?
1: Genau, wichtig ist erstmal, die Tiersammelsucht ist ein Krankheitsbild. Dabei halten Menschen viele Tiere, ohne ihnen die notwendige Versorgung bieten zu können. Die Tiere leben dabei auf engstem Raum und hinzu kommen fehlendes Futter, Wasser, medizinische Versorgung und Zuwendung. Naja, und wie schlimm die Zustände der Tierhaltung sind, das erkennen die Besitzer selbst nicht.
0: Es geht also nicht darum, wie viele Tiere jemand hat, sondern wie er sich um sie kümmert. Jemand kann zum Beispiel schon bei 4 Hunden ein Tiersammler sein, wenn er die Hunde auf einem zu kleinen Raum hält und nicht artgerecht versorgt. Aber warum zeigen Tierbesitzer bei offensichtlichen Missständen keine Einsicht und sammeln immer mehr?
1: Ja, viele Menschen mit Tiersammelsucht haben psychische Erkrankungen und sie nehmen gar nicht wahr, wie es ihren Tieren geht und erkennen häufig auch ihre eigenen gesundheitlichen Probleme nicht. Wie Menschen zu Animal Hoardern werden, das hat aber verschiedene Motive. Manche leben isoliert und haben die Tiere als ihre einzigen sozialen Kontakte. Andere sehen sich selbst als Retter und fühlen sich dazu verpflichtet, möglichst viele Tiere zu sich zu holen.
0: Bis vor kurzem gab es noch keine guten, belastbaren Daten zu Animal Hoarding. Jetzt hat der Tierschutzbund erstmal ein Forschungsprojekt über das bundesweite Ausmaß geleitet. Welche genauen Zahlen gibt es denn zu dem Thema?
1: 2023 wurden 343 Fälle gemeldet, also fast jeden Tag einer. Und im Schnitt hatte ein Hoarder um die 48 Tiere. Dabei waren viele Tiersammler den Behörden bereits bekannt. Trotzdem ist von einer enormen Dunkelziffer auszugehen, da viele Hoarder verschweigen, wie viele Tiere sie eigentlich haben.
0: Wenn ein Verdacht auf Animal Hoarding im Raum steht, ist schnelles Handeln gefragt. Missstände können sich über Zeit verschlechtern und die Tiere sich unbeschränkt vermehren. Was rätst du unseren Max-Neo-Zuhörern, wenn sie einen solchen Fall vermuten?
1: Wenn ihr den Tierbesitzer persönlich kennt, dann kann ein ruhiges Gespräch schon helfen. Es könnte ihn dann dazu bringen, sich Hilfe zu suchen. Zeigt der Hoarder keine Einsicht oder ist die Situation bereits akut, sollten unbedingt das Veterinäramt oder die Polizei verständigt werden. Vor allem, wenn ihr seht, dass eine sehr schlechte Tierhaltung vorliegt.
0: Wie du uns gerade schon erklärt hast, ist es aber mindestens genauso wichtig, sich auch um die Halter zu kümmern. Erhalten Tiersammler keine psychologische Betreuung, liegt die Rückfallquote bei fast 100%. Der Tierschutzbund fordert daher in Zukunft ein Umdenken in Politik und Praxis. So können betroffene Menschen mehr Unterstützung erhalten. Weitere Informationen und Hilfsangebote findet ihr auf der Internetseite des Tierschutzbundes unter tierschutzbund.de. Danke, Maria, für die Infos.
1: Gerne.

0: Team Menschenrecht und Omas gegen Rechts. Ein bekanntes Bild, was sich fast jeden Montag in Nürnberg, in der Nürnberger Innenstadt zeigt. Seit der Corona-Pandemie organisiert hier das Team Menschenrechte Nürnberg die sogenannten Montag-Demos. Als Bürgerinitiative zur vollständigen Wiederherstellung unserer Grundrechte, wie sie sich selbst nennen, haben sie in ihrer Anfangsphase gegen die Maßnahmen während der Pandemie demonstriert. Mehrere Jahre nach der Pandemie lassen die Demonstrationen jedoch nicht nach. Die Demos sind geblieben, die Forderungen haben sich jedoch weiterentwickelt. Nun geht es um Aufarbeitung der Pandemie und der Leugnung des menschengemachten Klimawandels. Wie sie selbst auf ihrer Website schreiben, beim Aufeinandertreffen der Montag-Demos und der Gegendemo kommt es dabei immer wieder zu gewalttätigen Auseinandersetzungen, was wiederum für einige Polizeieinsätze sorgt. So sehen das auch die Nürnberger.
1: Also ich finde, zumal jetzt auch vor kurzem da über Instagram und sowas Videos gesehen hat, wo auch einer der Mitveranstalter vom Team Menschenrechte und einer von ganz oben da wirklich auch handgreiflich gegenüber Frauen und anderen wurde, finde ich, wurde da definitiv zu wenig gemacht. Und ich finde, bei solchen Sachen sollte man das irgendwo einschränken und irgendwo auch dann Konsequenzen ziehen, wenn das dann zu krassen Ausschreitungen führt. Oder die Polizei sollte auch auf der Seite ein bisschen häufiger eingreifen als nur auf der, ich sag mal, linken Seite. Oder auf der Gegendemo.
0: Nach einer Prügelei auf einer der Demos forderten 24 Gruppen ein Verbot für das Team Menschenrechte. Seit letztem Jahr wird das Team Menschenrechte Nürnberg übrigens vom Verfassungsschutz beobachtet. Wir von Max Neo waren unterwegs und haben nach eurer Meinung zu den Demos gefragt.
2: Nicht viel. Verstehe den Sinn nicht.
3: Es geht ja um die Gerechtigkeit, Menschlichkeit, je nachdem, was für Thema halt für einen sehr wichtig ist.
4: Sehr gut. Ich finde, das ist sehr gut für eine Demokratie, dass sie auch gestärkt wird und jeder Bürger Recht hat, auch zu demonstrieren.
5: Also TMR finde ich komplett daneben. Komplett. Und die von Omas gegen Rechts finde ich da als Gegenwehr oder als Gegenantwort absolut richtig, absolut wichtig.
6: Ja, schon toll. Ja, die Leute müssen raus sich rühren. Das Einzige und ein Miteinander, ne? Ein großes Wir.
7: Bekommen die hier immer mit, solange sie für eine gute Sache sind, gerne. Ja, aber soll jeder machen, worauf er da Lust hat, solange es nicht rechts ist.
0: Die Umfrage zeigt, dass das Thema Montag-Demos und der Umgang damit kontrovers diskutiert wird. Klar ist aber auch, nach einer Prügelei auf einer Demo und der Beobachtung vom Verfassungsschutz stehen hier einige Aspekte im Raum. Das Thema wird auf jeden Fall spannend bleiben und es sieht bis jetzt nicht so aus, als würde es bald eine Lösung geben.

0: Das ist euer Endspurt des Tages hier bei Max Neo. Manchmal ist es verrückt, wie Menschen auf ihre Songideen kommen. Bei dem neuen Song Lovesick von Sängerin Paula Stellar stand der Titel schon fest, bevor der Song überhaupt erst geschrieben wurde.
1: Hi, hier ist Paula Stellar und ihr habt meine neue Single Lovesick.
0: Paula Stellar ist nicht nur Musikerin, sondern auch Schauspielerin. Die Sängerin aus Berlin freut sich auf einiges, was dieses Jahr noch kommt.
2: Als ich auf dem Weg nach Wien war, da sind wir nämlich durch Tschechien gefahren. Und das war total süß, total die Winterlandschaft. Ich habe aus dem Fenster geguckt, war total melancholisch. Und dann habe ich einen Straßenschild gesehen und da stand irgendwie sowas drauf wie Lovosic, keine Ahnung, wie man das ausspricht. Aber ich habe es gesehen und dachte mir, Mann, das sieht aus wie Lovesick. Fahre weiter, schöne Landschaft und dann gucke ich wieder raus. Das nächste Straßenschild, Lovesick, in Klammern harder. Und da wusste ich, okay, ich muss das irgendwie aufschreiben und habe es einfach in meine Notizen eingetippt. Und es hat mich nicht losgelassen. Ich war so, es muss ein Song werden. Eine Woche später war ich im Studio und dann ist irgendwie das passiert.
0: Und damit hat sich der Song ergeben. Die zukünftige Schauspielerin ist auch bald mit ihrem Film am Start. Und zwar kommt am 17. September ihr Film Adams 8 in die Kinos. Aber zuerst hört ihr Lovesick. Viel Spaß.
1: Hi, hier ist Paula Stellar und ihr hört meine neue Single Lovesick.

0: Ihr hört den Max Neo Endspurt von 3 bis 4. Ein echter Knaller und eine direkte Ansage. Leg dich bloß nicht mit mir an. Genau das strahlt die neue Single Don't Mess With Me von der französischen Band Harsh aus. Aus dem vor kurzem veröffentlichten Album Feels hat die Band den Song so geschrieben, dass er die Spannung zwischen Stärke und Verletzlichkeit in einer leidenschaftlichen Beziehung einfängt. Der Refrain dient sowohl als Warnung als auch als Flehen und Drücken einer beziehungsweise drückt eine wilde Alles-oder-Nichts-Art von Liebe aus. Wichtig war ihnen bei diesem Album, ihre Gefühle auszudrücken und diese mit dem Publikum zu teilen. Genau deswegen haben sie sich für den Namen Feels entschieden. Und durch ihre von Geburt an enge Freundschaft ist es ihnen gelungen, die musikalische Power mit Emotionen zu verbinden. Am 30. Oktober im Hirsch könnt ihr Harsh auch in Nürnberg live hören. Das war's von mir. Ich hoffe, ich war ganz in Ordnung. Um 17 Uhr geht es weiter mit dem Max Neo Nachrichtenmagazin mit meinem Kollegen Yannick. Mit allem, was heute wichtig war. Ich sag tschüss. Ich wünsche euch allen noch einen wunderschönen Tag. Eure Sida.
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2: Im Studio Yannick Tröbs, hallo. Bei den Landtagswahlen in Sachsen-Anhalt hat die AfD mit großem Vorsprung gewonnen. Nach dem vorläufigen Ergebnis hat sie mit 43,8% jedoch eine absolute Mehrheit verpasst. Damit hat sie ihr Ergebnis von vor 5 Jahren verdoppelt und landet vor der regierenden CDU, die ihr Ergebnis im Vergleich halbiert hat. Ansonsten sind SPD, Linke, Grüne und das BSW im Landtag vertreten. Die FDP ist mit 2,6% ausgeschieden. Das BSW hat angekündigt, sich bei der Wahl des Ministerpräsidenten im 3. Wahlgang zu enthalten, womit die AfD die Regierung stellen würde. Das wäre die erste AfD-Regierung bisher. Professor Dr. Simon Bein von der Universität Regensburg mit einem Ausblick.
3: Da wird es jetzt auch spannend sein, wie sich die AfD verhält, die eben noch fast keine Mandatsträger und Trägerinnen hat, die über Regierungserfahrung verfügen, die auch intern wohl ja sich schon radikalisiert hat. Und natürlich hier steht ja auch die Einstufung des Verfassungsschutzes in Sachsen-Anhalt als gesichert rechtsextreme Partei. Und jetzt genau auch vor dieser Frage steht, geht man den eigenen radikalen Kurs weiter oder geht man vielleicht doch einen Schritt in Richtung Mäßigung, um hier ein konstruktives Angebot zu machen?
2: Es soll eine neue, realistischere Weltkarte geben. Darüber hat die Generalversammlung der Vereinten Nationen am Samstag abgestimmt. Die bisherige Mercator-Karte stellt die Größenverhältnisse der Erdteile verzerrt dar. Länder, die näher am Äquator liegen, scheinen darauf kleiner, als sie eigentlich sind. So wirkt Afrika beispielsweise so groß wie Grönland, obwohl der Kontinent eigentlich die 14-fache Größe der Insel hat. Die Resolution wurde deswegen vom Staat Togo eingebracht und als einziges von den USA abgelehnt. Laut ihnen wäre die Initiative Teil eines radikalen ideologischen Projekts. Das Abstimmungsergebnis ist nicht bindend, soll aber weltweit zu Änderungen an Karten führen. In den Räumen des Kunstvereins Kohlenhof Nürnberg e.V. ist am Samstag eine neue Ausstellung eingezogen. Kunst, Spiel und Raum ist die neueste Ausstellung von Katrin Wegemann. Eine Ausstellung, die zum Mitmachen gedacht ist und bei dem sich alles ums Spielen dreht. Max Neo-Redakteurin Mascha Albert war bei der Vernissage dabei.
4: Die kleinen Räumlichkeiten vom Kunstverein waren am Samstagabend gut besucht. Denn die deutsche bildende Künstlerin Katrin Wegemann hat zusammen mit Daniel Bartmeier, dem ersten Vorstandsmitglied des Kunstvereins, die Ausstellung eröffnet. Zusätzlich hat Sebastian Faller vom Deutschen Spielerarchiv und Haus des Spiels in Nürnberg eine Rede als Einführung gegeben. In seiner Rede ist es vor allem um die Definition des Spielens, aber auch um die einzelnen ausgestellten Spielautomaten gegangen, die an die japanischen Spielautomaten Pachinko angelehnt sind. Diese sind jeweils an den beiden Wänden in der künstlerischen Spielhalle aufgestellt und können von den Besuchenden gespielt werden. Neben den Automaten gibt es noch andere spielerische Ausstellungsstücke zu entdecken.
2: Die Ausstellung im Kunstverein Kohlenhof e.V. ist seit Samstag geöffnet und kann von Donnerstag bis Samstag jeweils von 14 bis 19 Uhr sowie nach Vereinbarung besucht werden. Die Finissage findet am 3. Oktober um 17 Uhr statt. In der Vorrunde der Basketball-Weltmeisterschaft stehen die deutschen Frauen gleichauf mit ihren Kontrahentinnen. Zuletzt hatten sie gegen Spanien mit 53-83 verloren und gegen Japan mit 74-58 gewonnen. Damit sind sowohl das Ausscheiden aus dem Turnier als auch der Gruppensieg noch möglich. Für den Gruppensieg müsste die Mannschaft heute gegen das Team aus Mali gewinnen. Anwurf ist um 17.50 Uhr. Das waren die Max-Neo-Nachrichten. Die nächsten Nachrichten gibt es in einer Stunde.
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2: Im Studio Yannick Tröbs. Hallo. Nach der Wahlniederlage der CDU in Sachsen-Anhalt gegen die AfD am Sonntag hat Bundeskanzler Friedrich Merz Konsequenzen für seine Partei angekündigt. Es sei klar, dass die CDU nicht zur Tagesordnung übergehen könne. Demnach wolle er am bisherigen Reformkurs festhalten. Unter Merz hat die Regierung dieses Jahr Änderungen in Form der neuen Grundsicherung und der Reform der gesetzlichen Krankenkassen eingeführt. Geplant sind weitere Reformen, zum Beispiel im Bereich des Arbeitsrechts. Merz hat auch betont, dass man den Menschen die Reformen besser erklären und sie in ihrer ganzen Emotionalität besser erreichen müsse. Es soll eine neue, realistischere Weltkarte geben. Darüber hat die Generalversammlung der Vereinten Nationen am Samstag abgestimmt. Die bisherige Mercator-Karte stellt die Größenverhältnisse der Erdteile verzerrt dar. Länder, die näher am Äquator liegen, scheinen darauf kleiner, als sie eigentlich sind. So wirkt Afrika beispielsweise so groß wie Grönland, obwohl der Kontinent eigentlich die 14-fache Größe der Insel hat. Die Resolution wurde deswegen vom Staat Togo eingebracht und als einziges von den USA abgelehnt. Laut ihnen wäre die Initiative Teil eines radikalen ideologischen Projekts. Das Abstimmungsergebnis ist nicht bindend, soll aber weltweit zu Änderungen an Karten führen. In den Räumen des Kunstvereins Kohlenhof Nürnberg e.V. ist am Samstag eine neue Ausstellung eingezogen. Kunst, Spiel und Raum ist die neueste Ausstellung von Katrin Wegemann. Eine Ausstellung, die zum Mitmachen gedacht ist und bei dem sich alles ums Spielen dreht. Max Neo-Redakteurin Mascha Albert war bei der Vernissage dabei.
3: Die kleinen Räumlichkeiten vom Kunstverein waren am Samstagabend gut besucht. Denn die deutsche bildende Künstlerin Katrin Wegemann hat zusammen mit Daniel Bartmeier, dem ersten Vorstandsmitglied des Kunstvereins, die Ausstellung eröffnet. Zusätzlich hat Sebastian Faller vom Deutschen Spielerarchiv und Haus des Spiels in Nürnberg eine Rede als Einführung gegeben. In seiner Rede ist es vor allem um die Definition des Spielens, aber auch um die einzelnen ausgestellten Spielautomaten gegangen, die an die japanischen Spielautomaten Pachinko angelehnt sind. Diese sind jeweils an den beiden Wänden in der künstlerischen Spielhalle aufgestellt und können von den Besuchenden gespielt werden. Neben den Automaten gibt es noch andere spielerische Ausstellungsstücke zu entdecken.
2: Die Ausstellung im Kunstverein Kohlenhof e.V. ist seit Samstag geöffnet und kann von Donnerstag bis Samstag jeweils von 14 bis 19 Uhr sowie nach Vereinbarung besucht werden. Die Finissage findet am 3. Oktober um 17 Uhr statt. In der Vorrunde der Basketball-Weltmeisterschaft stehen die deutschen Frauen gleichauf mit ihren Kontrahentinnen. Zuletzt hatten sie gegen Spanien mit 53 zu 83 verloren und gegen Japan mit 74 zu 58 gewonnen. Damit sind sowohl das Ausscheiden aus dem Turnier als auch der Gruppensieg noch möglich. Für den Gruppensieg müsste die Mannschaft heute gegen das Team aus Mali gewinnen. Anwurf ist um 17.50 Uhr. Das waren die Max Neo Nachrichten. Die nächsten Nachrichten gibt es in einer Stunde.
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1: Bei den Landtagswahlen in Sachsen-Anhalt hat die AfD mit großem Vorsprung gewonnen. Nach dem vorläufigen Ergebnis hat sie mit 43,8% jedoch eine absolute Mehrheit verpasst. Damit hat sie ihr Ergebnis von vor 5 Jahren verdoppelt und landet vor der regierenden CDU, die ihr Ergebnis im Vergleich halbiert hat. Ansonsten sind SPD, Linke, Grüne und das BSW im Landtag vertreten. Die FDP ist mit 2,6% ausgeschieden. Das BSW hat angekündigt, sich bei der Wahl des Ministerpräsidenten im 3. Wahlgang zu enthalten, womit die AfD die Regierung stellen würde. Das wäre die erste AfD-Regierung bisher. Professor Dr. Simon Bein von der Universität Regensburg mit einem Ausblick.
2: Da wird es jetzt auch spannend sein, wie sich die AfD verhält, die eben noch fast keine Mandatsträger und Trägerinnen hat, die über Regierungserfahrung verfügen, die auch intern wohl ja sich schon radikalisiert hat. Und natürlich hier steht ja auch die Einstufung des Verfassungsschutzes in Sachsen-Anhalt als gesichert rechtsextreme Partei. Und jetzt genau auch vor dieser Frage steht, geht man den eigenen radikalen Kurs weiter oder geht man vielleicht doch einen Schritt in Richtung Mäßigung, um hier ein konstruktives Angebot zu machen?

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1: Nach der Wahlniederlage der CDU in Sachsen-Anhalt gegen die AfD am Sonntag hat Bundeskanzler Friedrich Merz Konsequenzen für seine Partei angekündigt. Es sei klar, dass die CDU nicht zur Tagesordnung übergehen könne. Demnach wolle er am bisherigen Reformkurs festhalten. Unter Merz hat die Regierung dieses Jahr Änderungen in Form der neuen Grundsicherung und der Reform der gesetzlichen Krankenkassen eingeführt. Geplant sind weitere Reformen, zum Beispiel im Bereich des Arbeitsrechts. Merz hat auch betont, dass man den Menschen die Reformen besser erklären und sie in ihrer ganzen Emotionalität besser erreichen müsse. Die Zukunft des Volkswagenwerks in Osnabrück ist geklärt. Es sollen dort Rüstungsgüter produziert werden. Der VW-Konzern hatte vor 2 Jahren angekündigt, dass für das Werk eine neue Verwendung gesucht wird. Jetzt sind der Berliner Investor Aurelius Capital und das Land Niedersachsen als Mehrheitsgründer in den Standort eingestiegen. In einer Mitteilung heißt es, VW werde unter anderem die vorhandene Infrastruktur in den weiteren Prozess einbringen. Laut der Gewerkschaft IG Metall werden bei den rund 1.800 Beschäftigten jedoch circa nur 3/4 der Arbeitsplätze gesichert werden können. Im Darknet sind weitere gestohlene Daten der Berliner Landesbehörde aufgetaucht. Dabei handelt es sich laut Staatskanzlei unter anderem um Nutzernamen und Passwörter. Bereits am Freitag hatten die Hacker über 1,4 Millionen teils sicherheitsrelevante Daten veröffentlicht. Laut einer Senatssprecherin könne es jetzt zu Einschränkungen bei Fachverfahren für NutzerInnen kommen. Welche das sind, ist noch nicht bekannt. Ein Fachverfahren ist zum Beispiel das Beantragen und Bewilligen von Wohngeld.

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1: In den Räumen des Kunstvereins Kohlenhof Nürnberg e.V. ist am Samstag eine neue Ausstellung eingezogen. Kunst, Spiel und Raum ist die neueste Ausstellung von Katrin Wegemann. Eine Ausstellung, die zum Mitmachen gedacht ist und bei dem sich alles ums Spielen dreht. Max Neo-Redakteurin Mascha Albert war bei der Vernissage dabei.
2: Die kleinen Räumlichkeiten vom Kunstverein waren am Samstagabend gut besucht. Denn die deutsche bildende Künstlerin Katrin Wegemann hat zusammen mit Daniel Bartmeier, dem ersten Vorstandsmitglied des Kunstvereins, die Ausstellung eröffnet. Zusätzlich hat Sebastian Faller vom Deutschen Spielerarchiv und Haus des Spiels in Nürnberg eine Rede als Einführung gegeben. In seiner Rede ist es vor allem um die Definition des Spielens, aber auch um die einzelnen ausgestellten Spielautomaten gegangen, die an die japanischen Spielautomaten Pachinko angelehnt sind. Diese sind jeweils an den beiden Wänden in der künstlerischen Spielhalle aufgestellt und können von den Besuchenden gespielt werden. Neben den Automaten gibt es noch andere spielerische Ausstellungsstücke zu entdecken.
1: Die Ausstellung im Kunstverein Kohlenhof e.V. ist seit Samstag geöffnet und kann von Donnerstag bis Samstag jeweils von 14 bis 19 Uhr sowie nach Vereinbarung besucht werden. Die Finissage findet am 3. Oktober um 17 Uhr statt. Erneut sterben Menschen durch israelische Luftangriffe im Süden des Libanon. Unter den mindestens 11 Toten heute Morgen sind nach Angaben der libanesischen Nationalen Nachrichtenagentur auch 2 Kinder und 2 Sanitäter. Israelische Streitkräfte hätten mit Kampfflugzeugen ein ziviles Gebäude und mit einer Drohne ein ziviles Fahrzeug anvisiert. Trotz eines im Juni von den USA ausgehandelten Rahmenabkommens dauern die Angriffe weiter an. Das Abkommen sieht Pilotzonen vor, aus denen sich die israelische Armee zurückziehen soll, um der libanesischen Armee die Möglichkeit zu geben, die dortige Terrororganisation Hezbollah zu entwaffnen. An vielen Stellen setzen die israelischen Streitkräfte ihre Einsätze innerhalb der Pilotzonen jedoch weiter fort. Nach ihren Vermittlungsgesprächen in Russland und der Ukraine sind die 2 US-Unterhändler Jared Kushner und Steve Witkoff wieder abgereist. Sie haben gestern 3 Gesprächsrunden mit dem ukrainischen Präsidenten Volodymyr Zelensky in Kiew geführt. Aus ukrainischen Regierungskreisen heißt es, dass die Gesandten neue, effektivere Vorschläge für eine Beendigung des russischen Angriffskriegs vorgelegt hätten. Es ist aber nicht bekannt, welche Inhalte diese Vorschläge hatten. Es ist das erste Mal, dass die beiden Sondergesandten in die ukrainische Landeshauptstadt gereist sind. Es soll eine neue, realistischere Weltkarte geben. Darüber hat die Generalversammlung der Vereinten Nationen am Samstag abgestimmt. Die bisherige Mercator-Karte stellt die Größenverhältnisse der Erdteile verzerrt dar. Länder, die näher am Äquator liegen, scheinen darauf kleiner, als sie eigentlich sind. So wirkt Afrika beispielsweise so groß wie Grönland, obwohl der Kontinent eigentlich die 14-fache Größe der Insel hat. Die Resolution wurde deswegen vom Staat Togo eingebracht und als einziges von den USA abgelehnt. Laut ihnen wäre die Initiative Teil eines radikalen ideologischen Projekts. Das Abstimmungsergebnis ist nicht bindend, soll aber weltweit zu Änderungen an Karten führen.

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1: In der zweiten Fußball-Bundesliga hat der erste FC Nürnberg am Samstag 2:2 unentschieden gegen Holstein Kiel gespielt. Diesen Freitag empfängt der Club Hannover 96 um 18:30 im Max-Morlock-Stadion. Die Spielvereinigung Greuther Fürth musste gestern eine 0:1 Niederlage gegen den ersten FC Heidenheim einstecken. Das nächste Spiel bestreiten die Fürther am Samstag gegen VfL Bochum. Anpfiff ist um 13 Uhr. Das war das Max Neo Nachrichtenmagazin. Viel Spaß mit dem weiteren Programm auf Max Neo.

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4: 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Schön, dass ihr wieder eingeschaltet habt. 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
7: Schönen guten Abend.
6: Lena.
8: Hi.
6: Und Felix.
9: Hi, hi, hi zusammen. Willkommen in Stunde
10: 3
9: der Funkenflug Late Night Revival Show.
10: Welchen Namen haben wir jetzt?
9: Was?
10: Welchen Namen haben wir jetzt?
9: Welche Stunde wir haben?
10: 3. Stunde 3. Ah, danke, ja. Hoche. Danke,
9: Hoche. Hoche. Ja, wir sind vollzählig. Ne? Keiner fehlt. Alle da.
8: Niemand geflüchtet.
10: Nee, wobei, manche sind gerade am Pizza essen. Die kamen jetzt endlich auch mal an, nach 2 Stunden.
9: Ja, vor allem Pizza ist da und sofort sind alle weg. Das ist irgendwie.
10: Aber wir aus dem Studio zumindest. Für euch. Wir verlassen euch nicht. Wir hungern noch ein wenig, damit ihr hier bespaßt werdet. Aber gleich ist wir auch.
8: Ich muss auch ehrlich sagen, es fühlt sich an, als wären wir nie wirklich lange weg gewesen,
10: nee,
8: oder? Also
10: nicht.
8: Es vibet genauso wie damals auch noch und es macht einfach genauso viel Spaß wie vor 7 Jahren auch.
10: Voll, ja.
9: Wir müssen euch vielleicht noch mal ein bisschen mitnehmen. Also wir haben vor 7 Jahren das Projekt Funkenflug Late Night beendet und haben dann im Prinzip gesagt, ja, wir machen einfach in 10 Jahren ungefähr nochmal eine Sendung und da sind wir heute jetzt angekommen und unglaublich hier irgendwie auch wieder ins Mikro zu sprechen und das wieder am selben Ort. Also,
10: und dass jetzt auch heute genau dieses Datum ist, was wir da gesagt haben. Ich dachte damals, das ist irgend so Blödsinn, das schaffen wir eh nicht. Wir haben es geschafft.
9: Und möglich gemacht hat das der Max Neo, beziehungsweise auch unser Programmchef Konstantin Winkler. Und dafür danken wir euch ganz, ganz herzlich auch und sagen auch dem AFK, beziehungsweise dem Max Neo, früher hieß mal AFK Max, deswegen komme ich immer so ein bisschen durcheinander. Alles Gute nochmal zum 30. Geburtstag!
10: Alles Gute zum Geburtstag.
8: Ja, der Name hat sich verändert, die guten Vibes und die Stimmung hier natürlich aber nicht. Es bleibt nämlich immer noch so familiär, so herzlich und trotzdem hat man dieses Radiogefühl. Es ist einfach immer noch gleich, auch wenn sich das Studio ein bisschen verändert hat.
10: Voll, ja, voll.
9: Ich finde auch, wenn man hier wieder reinkommt, man hat die Gerüche wieder, die Optik und die ganzen Eindrücke und es fühlt sich schon echt krass an, nach 10 Jahren wieder mal, es fühlt sich echt krass an, nach 7 Jahren waren es, ne? Das wieder so zu machen, als wäre es erst gestern gewesen. Und was habt ihr nach langer Zeit wieder gemacht, wollen wir von euch wissen. Nach 10 Jahren vielleicht wieder das erste Mal Fahrrad gefahren oder ein Getränk mal wieder getrunken. Was war das Gefühl dahinter? Ruft uns gerne an. Die Nummer zu uns ins Studio ist die 0911 810 9000. Gleich sprechen wir darüber in ungefähr 8 Minuten. Hier ist Clean Bandit und Chesklin. Rather Be in der Funkenflug Late Night Show. Schönen Abend zusammen.

0: Hallihallo zusammen, ihr hört die Funkenflug Late Night Show mit mir, Lena und den zwei verrückten Jungs hier, Julian.
1: Hi.
0: Und Felix.
2: Hi, schön, dass ihr mit dabei seid. Mega cool hier wieder zu sein. Studio hat sich ein bisschen verändert. Wir sind hier so ein bisschen noch am Rumkämpfen, aber es funktioniert erstaunlich gut hier irgendwie alles so.
1: Irgendwie läuft's schon, ja.
2: Es geht, irgendwie läuft's dann schon. Also ähnlich wie bei den Debatten im Bundestag. Also irgendwie läuft's dann schon.
1: Es wird immer irgendwie, das stimmt.
2: Irgendwie wird das dann schon wieder.
1: Heute machen wir auch einige Klassiker. Wir hatten schon den Tech-Check dabei gehabt. Wir haben natürlich auch die skurrilen Montagsmeldungen, den Musiktipp. Und jetzt haben wir für euch das versetzte Verhör.
2: Das
1: funktioniert ganz einfach.
2: Das haben wir dann gleich, das versetzte Verhör. Jetzt haben wir, also das haben wir gleich. Ihr könnt dann gerne anrufen, die 0911 810 9000. Dann könnt ihr spielen, also versetztes Verhör. Kannst du das gerne nochmal erklären, ne?
1: Ja, jetzt ist die Verwirrung verwirrt. Aber genau darum geht es ja auch. Das ist eben so. Ihr bekommt von uns ein paar Fragen. Die Antwort auf die erste Frage muss immer Funkenflug sein. Bei der zweiten Frage gibt ihr dann die Antwort auf die erste Frage.
2: Genau.
0: Und so geht's dann immer weiter.
2: Ne? Und jetzt wollen wir noch von euch wissen, weil wir ja wieder hier ins Studio gekommen sind. Was habt ihr damals gemacht, was ihr jetzt sagt, das habe ich nach langer Zeit wieder gemacht auf jeden Fall. Und wie hat sich's angefühlt, die ganze Geschichte für euch? Also vielleicht nach 10 Jahren wieder mal auf dem Fahrrad gewesen oder wie hat sich das bei euch so angefühlt? Das wollen wir wissen. Und ja, dazu haben wir euch mal befragt. Und hier, Willi, wie war das bei dir?
3: Also, was ich schon lange nicht mehr gemacht habe und jetzt demnächst mal wieder machen werde, ist auf jeden Fall Urlaub. Da freue ich mich ultra drauf. Ich weiß selber noch gar nicht genau, wann und wohin und was, aber ich habe ein paar verschiedene Ideen, ob ich jetzt klettern gehe oder nach Kroatien ans Meer. Da steht alles noch offen, aber ganz allgemein einfach mal wieder Urlaub. Da freue ich mich sehr drauf.
2: Yo,
0: Urlaub. Ja, Urlaub, das bräuchte ich auch bald.
2: Ja, definitiv.
1: Urlaub immer.
2: Ja. Hier im Übrigen auch nochmal ein kleiner Ausschnitt, wie es damals so klang in der Funkenflug Late Night Show. Also für alle die jetzt vielleicht dazukommen, sagen, Moment, was war die Funkenflug Late Night Show? Also wie kann man sich das vorstellen? Wie klang das damals eigentlich? Hier mal einen kleinen Ausschnitt.
0: Ich glaube, spätestens hier hat diesen Song wirklich jeder hier erkannt.
1: Wir alle kennen diesen Song,
4: ja. Wir alle kennen diesen Song.
0: Wir alle kennen ihn, wir alle hassen ihn.
5: Ja. Jetzt wäre es der Chaot.
1: Nee. Ja, wir alle drei. Also wir alle drei gemeinsam geben ein reines Chaos.
2: Für alle, die sich im Übrigen treffen wollen, habe ich noch einen kleinen Pro-Tipp an alle Singles. Macht Dates grundsätzlich immer um 17 Uhr aus.
0: Warum?
1: Okay, warum?
2: Ja, dann könnt ihr in einem ruhigen Moment ganz einfach und entspannt sagen, wann haben wir eigentlich Sex?
0: Oh Mann, Felix.
2: Also wir sollen lässiger fahren, oder? Also ist es dann eigentlich grob fahrlässig?
1: Oh, ich bitte dich. Höchste Anschlussfolge.
0: Oh, das Lied war echt der Horror damals, wirklich.
1: Katastrophe.
2: War gar nicht so schlecht. Ich weiß gar nicht, was ihr habt. So schlimm war es doch gar nicht.
0: Ja, ungefähr so schlimm wie deine Witze, Felix.
1: Ja, genau. Auf dem Niveau. Deswegen kannst du ja auch nicht so schlimm.
2: Was habt ihr nach langer Zeit wieder gemacht? Was ist euch so wieder gekommen, was ihr mal wieder machen könnte? Willi, gerade mit Urlaub, ne? Vielleicht habt ihr ja auch mal wieder nach langer Zeit irgendwas, irgendein Hobby wieder neu entdeckt, ne? Sozusagen mal wieder ein Buch gelesen oder so. Erzählt's uns 0911 931. Nein, Quatsch, jetzt habe ich wieder die falsche Nummer. 0911 810 9000. Das ist die richtige Nummer zu uns ins Studio.
0: Das davor war natürlich Julians Privatnummer, ist ja noch zu haben.
1: Ja. Okay, gut, jetzt ist es raus, ja. Stimmt. Also, wenn ihr wollt, ruft an. Wir nehmen noch mal.
2: Ja, natürlich auch gerne unter diese Nummer. Ne? Also,
0: wir vermitteln gerne weiter.
2: Das Gute ist, ne, was ist das Gute an Dating übers Radio?
1: Keine Ahnung.
0: Man nur der Charakter zählt.
2: Genau, das Gesicht sieht man nicht. Na?
1: Genau.
2: Ja, vielleicht ein Vorteil. So ist das. Hier ist die Funkenflug Late Night Show im Revival Package und weiter geht's mit cooler Musik gleich von Weekend und Popular und hier ist Katy Perry.

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0: Popular ist auch die Funkenflug Late Night Show, die moderiert nämlich der Julian, der Felix und ich.
1: Hast du sehr schön gesagt. Hi zusammen. Sehr schön. In der Funkenflug Late Night Show haben wir auch immer ganz, ganz viel gespielt früher. Also Radioshow mit inkludierten Spieleabend dann sozusagen. Und das ganz bequem von zu Hause aus. Wie kann man es besser haben? Na, also genau, richtig coole Sache.
2: Ein Klassiker war tatsächlich auch unser versetztes Verhör. Das funktioniert ganz einfach. Ihr bekommt von uns ein paar Fragen. Die Antwort auf die erste Frage muss immer Funkenflug sein. Bei der zweiten Frage gibt dann die Antwort auf die erste Frage.
1: Also Verwirrung, Chaos und vollkommen absurde Antworten sind quasi komplett garantiert. Ähnlich wie zum Beispiel bei der Bundespressekonferenz. Ne? Da ist das auch so ähnlich.
2: Ja, gut, ja. Da kommt
0: so ähnlich, raus. So ähnlich.
1: 0911 810 9000. Dran ist der Sepp. Einen schönen guten Abend, Sepp.
3: Abend, ihr drei.
1: Wie geht's dir? Was machst du gerade?
3: Oh, ich wollte mich gerade schlafen legen und dann dachte ich mir, will ich doch lieber mal was bei einem Quiz gewinnen, oder?
0: Das ist doch eine super Voraussetzung jetzt für unser Quiz. Bist du bereit?
3: Let's go.
0: Alles klar. Denk dran, die erste Antwort ist Funkenflug, okay?
3: Hab ich.
0: Okay, super. Was gehört denn auf jeden Fall auf die Pizza?
3: Funkenflug.
0: Super. Und dein Lieblingsparfüm, was ist das denn?
3: Eine Zucchini.
0: Ja, das ist doch super. Eine Zucchini als Parfüm. <Come on. lacht> Wovor ekelst du dich am meisten?
3: Armani.
0: Armani. Was gab's denn heute bei dir zum Frühstück, Sepp?
3: Eier.
0: Eier.
1: Ja, gut.
0: Ja, und passt. Was glaubst du denn, wofür würden Deutsche sofort demonstrieren gehen?
3: Schnecken.
0: Snacken.
1: Snacken.
0: Das glaube ich auch. Das glaube ich auch. Vielen, vielen Dank, dass du den Spaß mitgemacht hast, Sepp.
2: Vielen Dank, habt noch einen schönen Abend und schlaf gut.
1: Der Song hier.
3: Da war selbst die Verwirrung verwirrt, ne?
2: Wie gesagt, so ist es ja.
1: Der Song hier gibt so ein bisschen Fuck You Goethe Vibes früher. Vielleicht erinnert ihr euch. Titelsong vom ersten Teil. Da kam er vorgefahren mit seinem Cabrio. Elias im Bereich. Hier ist John Newman mit Cheating in der Funkenflug Late Night Show. Cheating, ne? Passt auch irgendwie zum versetzten Verhör.
0: Ja, bei uns wird nicht gecheatet.
1: Ja.
2: Niemals.
1: Niemals, nein.

0: the bad girl. Der gibt richtig fett Stimmung. MKTO mit Bad Girls in der Funkenflug Late Night Show. Und Blick aufs Wetter.
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2: Ja, gerade gab's das Lied Bad Girls. Leider erwartet uns auch ein bisschen Bad Weather in den nächsten Zeiten. Und zwar haben wir morgen gerade mal 20 Grad mit Regen und am Mittwoch dann 17 Grad maximal. Ebenfalls mit Regen. Und das bleibt leider bis Samstag so. Es tut mir wirklich leid, euch enttäuschen zu müssen. Aber ich warne euch noch, morgen fliegen die Pollen. Deswegen, falls ihr eine Allergie habt, nehmt eure Taschentücher mit und lasst die Nase nicht so sehr schniefen, ja?
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3: Ja, es gibt Sachen, zum Beispiel in dem Fall jetzt hier, da glaubt man gar nicht, dass wegen sowas die Polizei gerufen wird oder überhaupt sich Leute streiten.
4: Da klingt schon ein skurril.
3: Ja, da gab es einen Typen in der Schweiz, der hat sich abends ein Schnitzel geklopft, als mit seinem Fleischklopfer, als ein Schnitzel flach geklopft. Und es hat anscheinend so laut Lärm gemacht, dass der Nachbarn sich beschwert haben und sich sogar deswegen anscheinend der lautstark beschimpft haben, alles drum und dran. Die Polizei kam sogar vorbei und ist nur, weil er sich abends zu essen machen wollte. Zeigt einmal mehr, es sind nicht nur laute Partys, die sowas, die für Ärger sorgen können, sondern auch Kochgeräusche.
2: Wahnsinn. Ey, Leute, gibt's, ne? Meine Nachbarn beschweren sich auch manchmal, wenn ich abends dusche und das ist denen aber dann plötzlich zu laut. Das tut mir leid, dass...
3: Ja, ich meine, duschen ist ein Grundbedürfnis, also...
2: Ja, duschen auch.
4: Es ist irgendwie... Ja, es ist, naja, sehr skurril, danke für diese Meldung. Die Funkenflug Late Night Show heute im... beziehungsweise gestern war der Tag des Videorekorders, habe ich gesehen, ne? Also, okay. Tag des Videorekorders. Kennt ihr überhaupt noch Videorekorder?
3: Ist das so? Ich glaube zu wissen, was es ist, aber eigentlich, also ich kenne eher Kameras. Videorekorder, ist das mit der Kassette oder so?
2: Nee, also ich bin in der Ukraine geboren. Meine ganzen Kinderauftritte, die wurden damals definitiv mit dem Videorekorder aufgezeichnet. Also ich kenne das noch.
4: Tag des Videorekorders. Einige politische Debatten würden übrigens auch wie eine VHS-Kassette, ne? Ständig zurückspulen, aber keiner kommt wirklich weiter, ne?
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4: Servus zusammen. Oh, was lese ich da? Eine Verkehrsstudie zeigt, lange Rotphasen erhöhen messbar Aggressionen im Straßenverkehr. Also so richtig, wenn man ständig Stop and Go, immer wieder rote Ampeln und so. Lange Rotphasen machen Menschen aggressiv. Friedrich Merz würde dazu sagen, habe ich doch schon immer gesagt.
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3: Boah, der hat gebraucht. Das war ein Themenwitz. Der muss erstmal ziehen. Sehr gut. Hier ist Foster Feeble. Best Friends in der Funkenflug Late Night Show. Mit unseren Best Friends.

0: Hier ist die Funkenflug Late Night Show im Revival Package. Heute zusammen mit Julian, Lena und Felix. Einen schönen guten Abend.
1: Abend, aber nicht nur.
0: Aber nicht nur, genau. Nicht wir nur, haben ja. Besuch im Studio. Kundschaft hier quasi.
2: Kundschaft.
0: Denn es hat sich jemand einen Song gewünscht und es ist niemand Geringeres als meine Verlobte, die Christina. Und die steht gerade neben mir. Hi Christina.
3: Hallo. Ich durfte mir einen schönen Song wünschen und jetzt kommt für euch Silbermond mit leichtem Gepäck.
0: Viel Spaß!

0: Was sind Sie da? All die Rechnungen?
1: Also, ich bezahle meine Rechnungen bei Aldi immer sofort.
2: Naja, man kann das auch auf Rechnung machen.
1: Ja, kann man wahrscheinlich. Aldi, ja, okay, wir wissen Bescheid. Hier ist die Funkenflug Late Night Show mit Julian, Musikexperte, und mit mir, dem Felix, und Wetterfee Lena. Hi.
3: Hello, hello. Ja, die nächsten Tage werden leider nicht so sonnig, aber das ist gar nicht so schlimm, weil dafür haben wir erst recht die Zeit, uns auf die Sommertrends vorzubereiten. Es gibt nämlich einen neuen fancy Drink, der jetzt gerade super, super beliebt wird. Und zwar ist das nicht Matcha Latte, sondern der nächste Trend ist Ube. Ube ist nämlich eine Yamswurzel und die hat so einen richtig, richtig purpurnen, lilanen, ja, ich wollte schon sagen Geschmack, aber natürlich sieht's nur so aus. Schmecken tut's tatsächlich so ein bisschen erdig, so ähnlich wie Matcha. Ich habe schon mal versucht, ich muss sagen, es ist nicht wirklich meins, aber geht doch einfach mal in den Café. Ganz viele bieten das gerade an in Nürnberg. Setzt euch mit euren Freunden, wenn die Sonne mal wieder rauskommt und das Wetter besser ist, setzt euch an den Fluss und genießt einen schönen Ube. Was natürlich auch zurückkommt.
1: Ube mit Ube dann sozusagen.
3: Ja, so Ube mit Ube, genau.
1: Wir trinken Ube mit Ube.
3: Ja, und wer danach noch einen kleinen Shopping-Trip einlegen möchte, kann das gerne auch machen, denn Ballerinas sind zurück. Ballerinas sind wieder voll im Trend. Ich finde es total furchtbar, weil ich finde die Dinger total unbequem. Ich trage viel lieber Sneaker.
1: Ja,
3: aber Ballerinas sind wieder total im Trend. Genauso wie beigefarbene und erdfarbene Töne. Nämlich Travel Chic heißt das Ganze. Und zwar kommt es davon, dass Hermes und Dior, diese ganzen High-End-Fashion-Marken, jetzt gerade so auf diesem Travel Chic, ja, wie so gehobene, diese High-Society-Leute einfach reisen. Ganz klassisch, ganz unauffällig, obwohl die Sachen halt einfach etliche von Euro kosten. Also packt eure Erdtöne aus und ab damit auf die Straße. Aber wenn ihr Erdtöne nicht so bevorzugt, dann sind Florals natürlich wieder in. Florals sind diese klassischen Blumenmuster. Und gerade auch jetzt, weil der Teufel trägt Prada 2 in die Kinos gekommen ist, fällt uns dann natürlich der Satz von Miranda ein, die immer gesagt hat, Florals für den Frühling, das ist ja total groundbreaking. Und es ist tatsächlich groundbreaking, weil es ist jetzt wieder da.
2: Sehr nice und vor allem für jeden was dabei.
3: Ja, ja, absolut.
2: Für jeden irgendwie trendartig. Ja. Wer sein Matcha weiterhin trinken will, trinkt sein Matcha. Wer ist beim Kaffee, bleibt beim Kaffee. Und wer mit einem Uwe einen Uwe trinkt, der kann auch machen.
1: Ich bin der Uwe und ich bin auch dabei.
2: Genau.
1: Ja, und richtig coole Vibes bei dem Song, hat man sofort gute Laune. Ab Sekunde 1 und dann so ab Sekunde 50 ungefähr ist man total geflasht.
0: Unpressed, Kim Cesarian. Wie hoch der mit seiner Stimme kommt, das ist Wahnsinn.
1: Hier ist die Funkenflug Late Night Show. Schönen Abend.

0: Hier ist die Funkenflug Late Night Show.
1: Wow, Wahnsinn. Es ist so schade, ja. 3 Stunden ging vorbei, wie im Flug. Die Zeitreise neigt sich wieder dem Ende zu.
2: Ja, irgendwie diese 3 Stunden Funkenflug Late Night Revival Show, das ist wirklich, wirklich verrückt, dass wir das alles nach den Jahren wirklich nochmal gemacht haben. 7 Jahre und jetzt stehen wir wieder hier und jetzt ist auch schon wieder fast vorbei.
0: Und ehrlich gesagt, es hat sich angefühlt wie früher. Also eigentlich war, als wäre nie was dazwischen gewesen, das habe ich ja immer wieder gesagt. Und ich, mein Appell an euch, ja, also wenn ihr auch selber Radio machen wollt, kommt zum Funkenflug hier in der Hermannstraße 33 in Nürnberg, die treffen sich immer freitags um 15.30 Uhr ist Redaktionssitzung. Also gerne einfach vorbeikommen, ohne Verpflichtung, ohne Stress und dann könnt ihr selber Radioluft schnuppern. Also so haben wir quasi auch angefangen.
1: Das war so unser, war der Anfang.
0: Genau.
1: Vor 14 Jahren
0: bei mir. Danke auch an den an Max Neo und den Programmchef Konstantin Winkler fürs Möglichmachen, dass wir heute hier on air gehen durften und er sozusagen uns die heiligen Hallen hier überlassen hat.
1: Heilige Hallen, das trifft wirklich ganz gut. Ja, auch danke, dass ihr heute mit dabei wart, eingeschaltet habt, geschrieben habt und einfach uns diesen kleinen Drawback mitgefeiert habt.
2: Ja, und jetzt ist natürlich die Frage, die wir uns jetzt alle stellen: Gibt's das Comeback nochmal irgendwann? Vielleicht ja, vielleicht nein, wir wissen es nicht. Wir haben vorhin gerade mit Felix drüber geredet. Vielleicht in 5 oder 10 Jahren, dann stehen wir hier mit unseren Kindern auf dem Arm und die quaken da noch rein. Also es bleibt spannend, wir lassen es mal offen.
0: Alles ist möglich. Wir lassen es mal offen. Bleibt einfach hier am Sender, dann werdet ihr es erfahren. Und jetzt wollen wir natürlich nochmal der gesamten Redaktion danken. Und das machen wir am besten, weil anders können wir es nicht darstellen, mit einem kräftigen Applaus und einem Wuh.
1: Wir sind raus. Das war die Funkflug Late Night Show in der Revival Edition.
2: Macht's schönen gut. Abend euch noch. Tschüss. Ciao.
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6: Die Texttage Nürnberg. 4 Tage voller Lesungen, Workshops und Begegnungen rund um das literarische Schreiben. Auch 2026 hat das Festival den Blick über nationale Grenzen hinaus geöffnet und hat auf Austausch, Perspektivwechsel und neue Formate gesetzt. Und das war vom 16. bis 19. Juli alles rund um die Stadtbibliothek und die Katharinenruine. Ich bin Magnus und damit begrüße ich euch zur neuen Ausgabe vom Free Spirit Jugendradio auf Max Neo.

0: 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Wir sind mitten im Programm der Texttag in Nürnberg.
1: Hier war ich jetzt 2 Tage, Samstag und Sonntag, unterwegs. Es gab hier Lesungen, es gab hier Workshops auf dem sogenannten Textualienmarkt, wo es alles Mögliche gab, von Geschichten, die man mit Würfeln erfindet, bis hin zu einem Typen, der die Gutenberg-Presse aus dem 16. Jahrhundert nachgebaut hat. Und natürlich habe ich viele spannende Leute getroffen. Auch zum Beispiel eine Übersetzerin, die Videospiele übersetzt. Also gab hier wirklich einiges. Gleich am Anfang ins Auge gesprungen ist mir der Bücherbus. Da muss ich sagen, dass ich mich da gleich an meine eigene Kindheit erinnert habe, weil ich da auch schon einen Bücherbus hatte. Und immer dann in der 2., 3. Klasse, in den Pausen war das, glaube ich, bin ich dann auch mit in den Bus, habe mir da irgendwie Star Wars Bücher und DVDs von meinen Lieblingsserien ausgeliehen und so. Also das ist mir noch eine schöne Erinnerung. Und jetzt habe ich es ja nochmal sehen können. Ein etwas ungewöhnlicher Bus mit Graffiti geschmückt, Sitzkissen vor der Türe und drinnen Bücher, Bücher, Bücher. Es ist der Bücherbus und der hat eine Mission. Nämlich gibt es in Nürnberg nur 6 Stadtteilbibliotheken, von Ziegelstein bis Langwasser. Aber auch Dutzende Stadtteile, die eben ganz ohne Bibliothek auskommen müssen. Und dementsprechend viele Kinder, die sonst kaum Zugang zu freien Büchern bekommen. Um das zu ändern, tuckert eben dieser Bücherbus jeden Tag von Montag bis Freitag durch die Stadt. Und auch die Bibliothekskraft Lena ist dabei. Sie treffe ich jetzt und lass mir erklären, was es mit dem Bücherbus auf sich hat. Wir sind hier jetzt im Bücherbus. Hallo Lena.
2: Hallo.
1: Stell dich mal kurz vor.
2: Ja, ich bin die Lena, ich bin 22 Jahre alt und ich arbeite jetzt seit so ziemlich genau einem Jahr im Bücherbus.
1: Was ist denn der Bücherbus? Wie funktioniert er und wen wollt ihr damit erreichen?
2: Also der Bücherbus fährt vormittags an Grundschulen in Nürnberg. Da können die Kinder sich dann im 15-Minuten-Takt kommen die Klassen zu uns in den Bus und die Kinder können sich Bücher bei uns ausleihen. Und nachmittags sind wir dann eher im Stadtgebiet unterwegs, in den Stadtteilen, wo eben keine Bibliothek fußläufig erreichbar ist.
1: Du bist hier jetzt quasi Bibliothekarin, also du machst die
2: Stadtteilen, wo eben keine Bibliothek fußläufig erreichbar ist.
1: Du bist hier jetzt quasi Bibliothekarin, also du machst die Ausleihen, du machst die Einführung.

0: und nachmittags dann weiter in einem Stadtteil Bücher ausleihen und abends dann zurück zur Müllverbrennung, wo die Bücherbüsse schlafen gehen.
1: Aber fahren tust du nicht, oder?
0: Nee, dazu haben wir Busfahrer glücklicherweise. Mhm. 4 Stück pro Bus 2. Genau, die Bücherbusse morgens abholen, an die Schule bringen, dann auch mittags weiter an die Nachmittagshaltestelle und abends dann auch wieder zurückfahren.
1: Was bedeutet denn jetzt deine Erfahrung nach dieser Bücherbus für die Kinder, für die Schulklassen oder für die Kinder in den Stadtteilen? Ist es eine Bibliothek einfach, nur halt mit Rädern, oder ist es vielleicht auch ein bisschen mehr manchmal?
0: Auf jeden Fall. Gerade am Nachmittag kommen die Kinder nicht nur her, um Bücher auszuleihen, sondern verabreden sich auch, treffen sich hier mit Freunden, nutzen die Ruhe hier im Bus, um auch einfach mal zu sitzen, gemütlich Bücher zu lesen. Familien treffen sich hier und es sind auch schon viele neue Freundschaften im Bus entstanden.
1: Und für dich persönlich, also was macht dir hier Freude am Bücherbus, was man jetzt in der normalen Bibliothek vielleicht nicht kriegen würde?
0: Mhm. Also hier im Bücherbus ist der Kontakt zu den Kundinnen und Kunden und auch den Kindern viel persönlicher als jetzt beispielsweise im Zentrum. Also bei uns muss jeder persönlich herkommen und die Bücher bei uns abscannen lassen, noch ganz oldschool. Und genau, es ist einfach so ein persönliches, fast schon familiäres Arbeiten hier irgendwie. Und vor allem natürlich die Arbeit mit den Kindern. Ich mache viel Veranstaltungen auch für Kinder, Bücher vorlesen oder Bastelaktionen. Und das ist wirklich, also dafür brennt mein Herz. Und das ist auf jeden Fall, die Arbeit mit den Kindern ist auf jeden Fall der Grund, wieso ich das hier mache.
1: Jetzt gab es leider nicht nur rosige Zeiten für den Bücherbus, sondern konkret vor 3 Jahren auch Sparmaßnahmen der Stadt, die den Bücherbus fast eingestampft hätten. Also es ging darum, ihn einfach nicht mehr TÜV prüfen zu lassen. Das hat dann eine Elterninitiative erfolgreich verhindern können. Aber trotzdem fragen sich jetzt vielleicht manche, wie geht's weiter mit dem Bücherbus? Kannst du da was dazu sagen?
0: Genau, also die Zukunft ist natürlich immer ungewiss. Also jetzt fährt er erstmal auf jeden Fall wieder, 4 Jahre auf jeden Fall. Und wie es danach weitergeht, ja, das ist noch nicht ganz klar. Wir hoffen natürlich aber und werden auch alles dafür tun, dass der Bücherbus auch immer noch weiterfährt.
1: Wenn du hier im Bücherbus arbeitest, kannst du ja auch einfach selbst Sachen mitnehmen, dir selbst ausleihen. Deswegen meine letzte Frage. Was ist das letzte Buch auf deiner Ausleihliste?
0: Das ist das Bilderbuch Bruno und die Nervkaninchen. Eine lustige und witzige, schöne Freundschaftsgeschichte zwischen einer nervigen Kaninchenfamilie und einem grummeligen Bär. Sehr zu empfehlen.
1: Sehr gut. Also gleich noch eine Empfehlung von der Bibliothekarin vom Bücherbus. Vielen Dank.
0: Danke auch.

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1: Hier auf den Texttagen gibt es auch manche Stände, die einfach schon visuell herausstechen. Und einer davon ist der von Ingo Cesaro. Bei ihm gibt es nämlich mittelalterliche oder aus der Zeit von Gutenberg stammende bewegliche Lettern. Das heißt, er hat Sätze, auf denen er diese Letter anordnet oder wo die BesucherInnen die Letter anordnen können. Er fährt dann mit den Tintenrollern drüber und er schafft wirklich noch gepresste, gedruckte Bilder, die dann in einer kleinen Wäscheleine nebenan am Trocknen sind. Jetzt stehe ich an einem Stand namens Neue Kranach-Presse auf den Texttagen und nun ja.
2: Das können Sie ja gleich setzen.
1: Ja, setzen mich hin. Wie heißen Sie?
2: Ingo Cesaro. Ich betreibe die einzig mobile Handpresse im deutschsprachigen Raum. Das heißt, ich habe normalerweise eine komplette Druckerei im Auto. Und zwar Druckerei nach dem System Johannes Gutenberg. Also normalerweise schreiben wir Texte oder wie hier die Dame, die jetzt einen Text geschrieben hat, und der wird dann gesetzt aus Einzellettern, spiegelschriftlich. Dann wird ein Satzblock gebaut, was Sie das hier sehen. Der Satzblock habe ich ja gerade vom Satzschiff auf die Nudel, sozusagen der Stapellauf, haben wir jetzt geübt. Und jetzt befestige ich den Satzblock hier auf der Handnudel. Das ist eine Handnudel. Das ist ein Satzblock, wurde jetzt von der Dame gebaut. Ne? Die Buchstaben, die Lettern, die Zwischenräume und die Regletten. Das ist ein, ja, normalerweise rechteckiger Satzblock ist.
1: Also wir sehen hier eine Presse mit verschiedenen Metallblöcken. Und zwischen den Metallblöcken sind immer kleine Steinchen, auf denen die Buchstaben zu sehen sind. Die Buchstaben spiegelverkehrt. Und der Herr Cesaro nimmt jetzt einen Tintenroller und rollt einmal über die Buchstaben drüber.
2: Genau, ich habe jetzt die Farbe von der Farbplatte auf die Walze übernommen und hier jetzt übertragen. Und Sie haben gesehen, nur in eine Richtung. Wenn ich nämlich zurücknehme, zerstöre ich ja den Farbfilm, der hier auf den Lettern ist. Und jetzt kommt der erste Andruck. Das ist ja wichtig, weil wir ja nach dem System Gutenberg arbeiten. Das heißt, setzen und drucken mit beweglichen Lettern. Und vielleicht können wir das jetzt sehen, wie wichtig das System Gutenberg ist. Sie sehen, ich ziehe jetzt die Nudel über den Satzblock und das kann ich mit dem kleinen Finger machen. Und Sie dürfen jetzt schauen, das ist der erste Andruck, ob Setzfehler sind.
3: Oh.
2: Denn Druckfehler gibt's nicht. Nur was falsch gesetzt ist, kann falsch gedruckt werden, nicht umgekehrt. Leider hat mein Kollege Johannes Gutenberg, es ist ein Spaß, sein Leben lang von Druckfehlern gesprochen. Und haben Sie irgendwas gesehen?
3: Ja, es sind einige Druckfehler drin.
1: Also auf diesem Blatt, das wir jetzt sehen, da steht ein sehr schiefer Satz. Da steht die Moldau, Schleifes, Methanas, Musik, Flieh, Höreu. Also da ist viel schief gegangen. Eben weil diese Buchstaben verkehrt rum aufgesetzt wurden von der Dame neben mir. Also, dass die hier spiegelverkehrt, dass man die spiegelverkehrt draufsetzen muss und dass man alle richtigen Abstände beachten muss, ist anscheinend ein Endgegner.
3: Wir brauchen
2: Hören, Sehen.
3: Zwei N. Oh, und das E, Entschuldigung.
1: Also wir ordnen jetzt die Lettern neu, nachdem das erste Blatt noch einige Fehler hatte.
3: Ungereimtheiten. Ich bin an den Texttagen und habe geguckt, was es so zum Mitmachen gibt, und das fand ich jetzt sehr interessant, mein eigenes Haiku zu dichten und das dann hier setzen zu lassen und zu drucken lassen. Ja. Fand ich total spannend. Sehr aufwendig, man muss sehr konzentriert sein, aber es hat echt Spaß gemacht und ja.
1: Und wie sind die Fehler entstanden? Wie ist das
3: passiert? Das ist eine gute Frage. Naja, das N und das U sieht man ja. Die sind ja spiegelverkehrt. Also sind sie eigentlich nicht, aber genau. Das kann man schon mal übersehen. Und mir ist beim Anrichten der Lettern sind mir drei Buchstaben nach unten gerutscht. Ist mir nicht aufgefallen. Macht aber nichts.
2: Ob wir jetzt alles korrigiert haben und Sie sehen, ich drucke mit dem kleinen Finger. Ja, also der Druck entsteht nicht, dass ich drauf drücke, sondern vom Abstand der Walze und den Lettern.
1: Immer. So, also jetzt haben wir es nochmal gedruckt und diesmal gab es keine Setzfehler mehr. Druckfehler gibt es nicht, wie wir gelernt haben, sondern das sind Setzfehler. Nicht wahr?
2: Genau so ist das richtig. Obwohl eben mein Freund Gutenberg immer von Druckfehlern gesprochen hat.
1: Was fasziniert Sie so an der Gutenberg-Druckmethode, an diesen alten Lettern?
2: Ich bin ja von Beruf Schriftsteller und habe mein Leben lang sehr viel mit kleinen Verlagen, mit Handpressen zusammengearbeitet. Das heißt, die haben Texte von mir in Büchern umgesetzt. Und da ich auch immer viel mit Jugendlichen, mit Schülern gearbeitet habe und habe bald festgestellt, Lesen vor Schülern kann man vergessen. Wenn Sie 30 Schüler haben, 10 schlafen sowieso, 10 träumen, wer weiß von was. Und dann sind noch ein paar drin, die stellen auch anschließend noch Fragen, die aber der Lehrer vorher ihnen eingebläut hat. Dann habe ich gedacht, das reicht nicht, ich mache Schreibwerkstätten. Da habe ich dann festgestellt, in der Kürze der Zeit sind teilweise sehr gute Schüler in Deutsch, denen geht es zu schnell. Dann habe ich mir eine Handpresse zugelegt und dann meine Projekte sind jetzt Schreiben, Setzen und drucken und das, was übrig bleibt. Das heißt, ich kriege jetzt die Deutsch, die Einzelkandidaten oder die gut sind in Deutsch, aber auch die, die handwerklich stärker orientiert sind. Und das gleicht sich dann in der Klasse aus. Das heißt, wenn ich dann so ein Projekt beendet habe, weiß ich, ich habe eigentlich alle Schüler dabei gehabt. Also es sind nicht welche, die sagen, es hat mir nichts gebracht, sondern der eben besser handwerklich ist, setzt teilweise etwas für den Einzelkandidaten, weil der nicht so schnell zurechtkommt.
1: Und warum finden Sie das spannender, als irgendwie das mit Computern drucken zu lassen? Warum finden Sie das so faszinierend, die alte Methode?
2: Einmal ist natürlich so, weil Sie sich viel mehr konzentrieren müssen hier. Und was das Schöne ist, wenn wir jetzt gedruckt haben, ich mache es sauber, dann kommt erst die Arbeit, denn ich muss die Lettern wieder in die Schriftkästen zurücklegen. Und an den Schulen ist es oft so, kaum habe ich gedruckt und die Blätter sind irgendwo aufgehängt zum Trocknen, dann denken die Schüler, sie sind fertig. Ja, und das ist eben nicht der Fall, weil ich ja für den Nächsten, der wieder an den Setzkasten geht, müssen ja die Lettern wieder ordentlich abgelegt sein. Ja. Also nicht nur ablegen, sondern ordentlich ablegen. Und das ist eigentlich spannend. Und bisher habe ich nie, also obwohl ich wirklich 40 Jahre an Schulen unterwegs bin, noch nie jemand erlebt, der das dann nicht gemacht hat. Jeder hat erkannt, dass es so geht. Und dann kommt ja dazu, dass man ja von vornherein überlegen muss, welche Schriftgröße, welche Schrift ich nehme. Denn wenn ich angenommen jetzt arbeite und ich merke dann mittendrin, die Schrift läuft zu lang, dann muss ich eine neue Schrift nehmen. Am Computer drücke ich einen Knopf.
1: Das ist viel komplexer alles.
2: Ja, und vor allem, ich muss viel vorausdenken und überlegen. Und das ist doch spannend.
1: Ja.
2: Na, also es ist wirklich ein Abenteuer.
1: Ja, und passend zum Text, zum Bücherthema hören wir jetzt Wuthering Heights von Kate Bush.

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1: Und wir sind gerade unterwegs auf den Texttagen Nürnberg. Im Programm habe ich dann was Spannendes gefunden, und zwar am Sonntagnachmittag kam Caleb Erdmann nach Nürnberg. Das war der Autor, der letztes Jahr ein sehr spannendes Buch über das ganze Themenfeld Schulamokläufe geschrieben hat, weil er selbst den Schulamoklauf von Erfurt damals miterlebt hat, als er in der 5. Klasse war, und jetzt darüber einen Roman geschrieben hat. Einen nicht autobiografischen, sondern einen, der sich ein bisschen abstrakter damit befasst hat. Und da waren wir dann auf der Lesung.
2: Die Ausweichschule ist ein Roman über Literatur und einen Schreibprozess. Es handelt sich aber auch um einen Roman über ein reales Ereignis der Gewalt, das viele Menschen bis heute betrifft und das eine kollektiv traumatisierte Stadtgesellschaft zurückgelassen hat und bis heute nachwirkt. Die Hauptfigur des Buches, in einer früheren Version hieß sie Caleb Erdmann. Später im Schreibprozess habe ich ihr den Namen genommen, aus Gründen, die vielleicht noch klarer werden. Diese Hauptfigur hat als Fünftklässler, als Elfjähriger den Amoklauf von Erfurt erlebt, in dessen Verlauf ein 18-jähriger ehemaliger Schüler 16 Menschen und schließlich sich selbst tötete. Der Ich-Erzähler, ein Autor, spürt das innere Bedürfnis, literarisch auf dieses Ereignis seiner Vergangenheit zuzugehen, wie er es ausdrückt. Er sagt, zu Kunst zu machen. Und dabei stößt er auf eine Vielzahl von Problemen. Er stellt sich Fragen nach der Moral des Schreibens. Mit welchem Recht kann man sich eine Geschichte nehmen? Eine Geschichte, in der man schließlich nicht alleine ist, die andere Betroffene enthält, die, so wird immer klarer, bis heute an den Ereignissen leiden. Der Erzähler geht also auf eine Reise, zuerst nach Bamberg, wo er sich im ETH Hoffmann Theater ein Theaterstück ansieht, das den Amoklauf von Erfurt verarbeitet, und dann weiter nach Erfurt, wo er sein altes Schulgebäude besucht und einen Schulfreund trifft, um mehr herauszufinden über die Folgen des Ereignisses, aber auch über seine eigene Motivation. Ich pflege immer, bevor ich beginne zu lesen, gerne noch diese Seite zu zeigen. Ganz am Anfang des Buches ist diese Tafel abgebildet. Es ist die Gedenktafel, die am heutigen renovierten Gutenberg-Gymnasium angebracht ist. Darauf die Namen der 16 Opfer und die Losung verbunden mit der Hoffnung auf eine Zukunft ohne Gewalt. Und für mich war diese Entscheidung, das als Foto da hinzustellen an den Anfang dieser Geschichte, schon eine Entscheidung und ein Hinweis auf die erzählerische Technik dieses Buches, nämlich die Draufsicht, das Draufgucken darauf, wie andere erinnern, wie erinnert wurde, wie mit Trauma, mit Gedenken umgegangen wurde oder auch nicht. Und weniger, also ich hätte ja auch einfach hinschreiben können, ich widme dieses Buch diesen 16 Menschen, und ich habe mich sozusagen für das Bestehende, für das bereits bestehende Gedenken entschieden, dass der Erzähler in diesem Buch umschreitet und betrachtet. So, und jetzt springen wir ein halbes Jahr zurück, hier steht es auch, und wir sehen dem Erzähler dabei zu, wie er aufbricht auf seine Tour de Neurose durch Deutschland. Ein halbes Jahr zuvor stehe ich in einem Kiosk im Frankfurter Bahnhofsviertel vor dem Kühlregal und suche eine Flasche, die gut zum Reinpissen geeignet ist. Es ist 6 Uhr früh. Die schweren, bauchigen 1,5 Liter Flaschen von Volvic hatten früher mal einen breiten, fast abflussgroßen Hals, in dem man sehr gut pissen konnte. Die französischen Flaschendesigner haben ihre Hälse dann aber sukzessive in Richtung Knopfgröße verringert. Die 0,75 Liter Evian-Flasche wird seit einiger Zeit sogar nur noch mit Saugaufsatz verkauft, was das Reinpissen logischerweise komplett unmöglich macht. Auch Vittel hatte gute Hälse, aber Nestle hat die Marke vor einem guten Jahr vom Markt genommen. Sie existiert nicht mehr. Ich vermisse Vittel. Einen richtig breiten Hals haben inzwischen nur noch die Wasser mit zugesetztem Aroma, zum Beispiel Volvic Essence, Minze Gurke oder Evian Mind Fresh Berry. Ich entscheide mich also für eine Flasche Gurken-Volvic und eine Doppelpackung Hanuta, bezahle und bewege mich vorsichtig durch den kleinen Pulk von Drogenabhängigen am Beginn der Kaiserstraße. Sie tragen nur dünne Jacken, aber scheinen den eiskalten Januarmorgen nicht zu spüren. Ich nehme die Rolltreppe ins Zwischengeschoss, wo mich ein starker, scharfer Uringeruch empfängt. Als wir Hatices Mutter bei ihrem ersten Besuch in Frankfurt vom Bahnhof abgeholt haben und uns über das Zwischengeschoss runter zur U-Bahn bewegten, habe ich scherzhaft mit Stadtführerstimme erzählt, dass dieses Zwischengeschoss das mit Abstand pissigste in ganz Deutschland sei und Leute von nah und fern anreisen würden, um diese Attraktion zu bestaunen bzw. zu beschnuppern. Wirklich? Hat Zeynep verwirrt nachgefragt, weil sie den Witz nicht verstanden hatte, während Hatice hinter ihrem Rücken eine sehr bestimmte, an mich gerichtete Kehlenschnittbewegung machte. Das Zwischengeschoss ist verwaist, Rossmann und die asiatischen Dekorationsgeschäfte sind noch geschlossen. In einem düsteren Aufgang reden zwei müde Gestalten aufeinander ein. Ich fahre auf der anderen Seite des Zwischengeschosses wieder nach oben in die verlassene Bahnhofshalle und bewege mich zum ICE, der ruhig im Gleis liegt. Der Ort, an dem ich vorhabe, in die Flasche zu pissen, ist das Elternhaus des Dramatikers. Das hat wiederum mit meinem Zwang zu tun, 4 bis 5 Mal in der Nacht auf die Toilette zu gehen. Wenn ich in ungewohnter Umgebung unterkomme, erhöht sich die Frequenz stark. Deshalb bin ich irgendwann dazu übergegangen, aus Rücksichtnahme einfach eine Flasche zu benutzen, statt die ganze Nacht durchs Haus zu rumpeln wie ein Poltergeist. Das gilt insbesondere für alte Häuser mit knarzenden, knackenden, quietschenden Türen und Böden, wie ich mir das Elternhaus des Dramatikers als eines vorstelle. Ich habe mir diese Vorsichtsmaßnahme angewöhnt, um anderen Menschen nicht mit meinem Tick auf die Nerven zu gehen. In diesem Fall eben den Eltern des Dramatikers, die ich noch nicht mal persönlich kenne. Ich will kein Geist in irgendjemandes Haus sein. Vielleicht, weil ich selbst Angst vor Geistern habe, was albern klingt, aber wahr ist. Als Hatice von meiner Flaschenmarotte erfuhr, hat sie lange geschwiegen und dann den Raum verlassen. Hatice ist praktisch veranlagt. Sie hat keine Angst vor Geistern. Ich bin mir unsicher, was den Aufenthalt, die Reise, die ganze Sache betrifft. Der ICE überquert den Main und ich frage mich, was ich in Bamberg eigentlich zu suchen habe beim Dramatiker und seinen Eltern. Ganz kurz habe ich vergessen, was ich mir von all dem verspreche. Neben mir auf dem blauen Sitz liegt das Gurkenwasser, der Widersacher von Emmanuel Carrère und das Doppelhanuta. Die Flasche spendet eine Spur Berechenbarkeit. Als wir Offenbach hinter uns lassen, trinke ich einen großen Schluck. Der künstliche Gurkengeschmack verzieht mir das Gesicht. Ich esse das erste Hanuta. Bei Hanau das zweite. Danke. Ja, das ist das erste Mal auf rund 60 Lesungen, dass ich diese Stelle vorgelesen habe. Sie können sich vielleicht vorstellen, warum. Weil sie nach einem Kontext verlangt und den würde ich jetzt gerne nachliefern. Das Buch folgt von dieser Szene aus der Reise des namenlosen Erzählers, erinnert sich an seine Zeit in der titelgebenden Ausweichschule, sieht auf den Amoklauf durch die 11-jährige Linse, setzt sich mit seinem Fünftklässlerkopf, dem, was er seinen Fünftklässlerkopf nennt, also seinem eigenen kindlichen Ich, auseinander und umkreist dabei immer enger die Frage, die vielleicht, das schließt er am Ende, kein Zentrum und keine richtige Antwort besitzt, nämlich, wie steht es um das Verhältnis von Kunst und Gewalt? Mit welcher Berechtigung und unter welchen Bedingungen kann die Literatur ein reales Ereignis unvorstellbarer Gewalt darstellen? Kann sie es? Vielleicht sage ich an dieser Stelle einmal in aller Deutlichkeit, der Erzähler und ich, wir haben eine biografische Gemeinsamkeit, nämlich, dass wir den Amoklauf in Erfurt als Fünftklässler erlebt haben. Das produziert natürlich einige Parallelitäten und es produziert auch Verwirrung. Ich könnte ein Museum ausstatten mit all den Flaschen Wolwig, Minze, Gurke, die mir bei Lesungen augenzwinkernd überreicht wurden, augenzwinkernd statt eines Wasserglases auf dem Lesungstisch platziert wurden. Eine Moderation ist bis zum Äußersten gegangen und übergab mir am Ende der Veranstaltung auf der Bühne eine medizinische Harnflasche, die im Krankenhaus für bettlägerige Patienten verwendet wird. Ich bin da eigentlich nicht dünnhäutig und ich bin die Gurke-Minz-Flaschen inzwischen auch gewohnt, aber es steckt natürlich ein tieferes Problem, eine Frage in der Wolwig-Thematik, nämlich ob einem erlaubt wird, sich von seiner Figur zu unterscheiden und damit zu emanzipieren. Denn pathetisch ausgedrückt beginnt erst dort Literatur, wo einem von der Leserschaft, von der Rezeption erlaubt wird, eine Geschichte zu erzählen, einen Roman geschrieben zu haben, statt einem Sachbuch, einem Tagebucheintrag oder einem Erlebnisbericht. Je näher ich Erfurt und Thüringen mit meinen Lesungen komme, also im ganz konkreten örtlichen Sinn, desto schwieriger ist es zu vermitteln, warum das Wort Roman auf meinem Buch steht. Desto mehr werde ich nicht als Autor, sondern als Experte für Amoktaten wahrgenommen. Das ist sehr verständlich, wenn man sich klar macht, in welchem Maße dieses Ereignis noch immer das kollektive Gedächtnis der Region prägt. Es ist so gut wie unmöglich, in Thüringen jemanden zu finden, der keine Geschichte parat hat über eine persönliche Verbindung zu einem der Opfer oder einem Überlebenden oder auch nur eine Erinnerung an diesen Tag, den man als thüringisches 9/11 bezeichnen kann. Jeder Mensch kann mit großer Sicherheit sagen, wo er in diesem Moment gewesen ist, als die Nachricht ihn erreichte, am Gutenberg-Gymnasium wurde geschossen. Und ich glaube, Literatur hat das große Potenzial, Gleichzeitigkeit und Uneindeutigkeiten aufzuzeigen, nicht entschieden sein zu müssen, sich nicht entscheiden zu müssen, Ratlosigkeit zuzulassen. Und entsprechend würde ich auf die im Titel der Lesung aufgeworfene Frage, und was es davon war, mit großer Eindeutigkeit antworten. Alles und nichts.
1: Das war jetzt Caleb Erdmann, der auf den Texttagen aus seinem Buch Die Ausweichschule vorgelesen hat.

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1: Und wenn ihr auch mal Radio machen wolltet, dann meldet euch einfach auf Insta, auf unserer Webseite oder per E-Mail. www.free-spirit.de. Und wir sind für euch auf den Texttagen Nürnberg. Hier auf den Texttagen Nürnberg geht es natürlich viel um Texte, um Bücher zwischen zwei Deckeln. Aber auf einem Panel zum Thema Übersetzen habe ich Johanna Czerny getroffen. Sie übersetzt nicht nur Bücher aus dem Englischen, sondern eben auch Videospiele, auch Games. Hallo!
2: Hallo, ich freue mich sehr auf dieses Interview.
1: Was ist denn das letzte Spiel, das du übersetzt hast?
2: Okay, das letzte Spiel, das ich übersetzt habe, da muss ich jetzt ganz kurz überlegen, weil das letzte Spiel, an dem ich gearbeitet habe, war Dystopia. Das ist jetzt vor 2 Tagen am Dienstag rausgekommen. Da habe ich aber Lektorat gemacht und es nicht übersetzt. Heute habe ich gelesen aus Nova Hearts von Lightbulb Crew. Das ist ein Visual Novel. Genau, der ist letztes Jahr rausgekommen.
1: Wie darf man sich das Ganze vorstellen? Du kriegst irgendwie einen Auftrag, ein Spiel zu übersetzen oder suchst du das aus und dann, wie läuft das ab? Kriegst du das Spiel zugeschickt und spielst es dann durch oder kriegst du irgendwie ein PDF mit all den Wörtern und musst sie dann einzeln übersetzen? Weil das ist ja ganz anders aufgebaut als so ein Buch, als so ein traditionelles Übersetzen, denke ich mal.
2: Ja, absolut. Ah, es wäre so schön, wenn wir immer das Spiel zugeschickt bekommen würden und das spielen könnten. Nein, in der Regel ist es tatsächlich so, dass wir den Text als Basis haben, weil das Spiel oft schon übersetzt wird, bevor es überhaupt erschienen ist, damit es dann in mehreren Sprachen gleichzeitig erscheinen kann. Das heißt, manchmal ist es einfach noch gar nicht fertig programmiert, wenn wir schon dran sitzen. Und ja, also wir bekommen es manchmal tatsächlich in Excel-Listen, den Text, oder halt den wir dann in unsere Übersetzungssoftware einspeisen können. Und dann übersetzen wir an den Texten. Meistens haben wir noch verschiedene Referenzmaterialien, Screenshots, Videos, vielleicht einen Link zu einem frühen Bild von einem Game, in das wir schon mal reinspielen können.
1: Macht es nicht sehr schwer, weil man sich dann das noch gar nicht wirklich vorstellen kann, wie das alles aussieht und funktioniert und für die Endspieler dann sein wird?
2: Das ist wirklich sehr herausfordernd, ja. Also man muss schon auch Erfahrung im Gaming mitbringen, damit man ungefähr weiß, wo bestimmte Texte auch stehen. Im besten Fall haben wir zu allen Lines, die wir kriegen, eine Info, wo die stehen, aber manchmal nicht und dann müssen wir selber interpretieren.
1: Okay. Jetzt apropos Erfahrung im Gaming, was war denn für dich der Moment, wo du die Idee hattest, Game-Übersetzerin zu werden, oder was war die Motivation dafür? Gab es vielleicht ein Spiel, das dich am Anfang inspiriert hat und wo du das dann verfolgt hast danach?
2: Also ich kann schon mal sagen, ja, ich zock schon seit ich klein bin. Videospiele sind eine meiner großen Lieben. Aber der Moment, dass ich beschlossen habe, Videospielübersetzerin zu werden, war in meinem Auslandsjahr nach meinem Studium. Ich war nämlich in Kanada und habe dort ein halbes Jahr als Videospieltesterin gearbeitet. Und dort gab es 2 verschiedene Arten von Testern. Einmal, dass du Funktionalität testest, auf Bugs und sowas. Und einmal, dass du auf Sprache testest. Und das habe ich natürlich gemacht, weil es war besser bezahlt. Ich habe also diverse Spiele auf Deutsch gespielt und jeden einzelnen Textfitzel in diesem Spiel geprüft, ob er auch wirklich drin richtig implementiert wurde, ob er vielleicht über das Kästchen drüber ragt. Und später dachte ich mir, das war ein toller Job, aber wenn ich das Ganze jetzt noch eine Stufe weiter denke und nicht nur teste, was andere Leute geschrieben haben, sondern die Texte selber schreibe, das wäre doch cool.
1: Und das hast du jetzt geschafft quasi. Dieser Panel oder diese Bühnenrunde mit Lesungen, die hatte ja auch den Untertitel Übersetzen in politisch unruhigen Zeiten. Warum sind die Zeiten für ÜbersetzerInnen dann gerade unruhig und was kann man dagegen machen?
2: Also die Zeiten sind definitiv unruhig. Ich denke, die meisten können sich denken, wieso. KI ist gerade ein riesengroßer Faktor, der in diese Branche eingebrochen ist. Also vorher waren die Arbeitsbedingungen schon nicht großartig, aber jetzt durch KI wird unsere Arbeit weiter systematisch entwertet. Das heißt nicht, dass sie weniger wert ist. Ich finde, wir machen eine wichtige und großartige Arbeit, aber die Bedingungen werden dadurch einfach weiter erschwert, weil manche ArbeitgeberInnen zum Beispiel meinen, dass man, wenn ja vorher die KI einmal den Text voll übersetzt hat, dass man den Übersetzenden dann weniger zahlen muss. Und das ist richtig problematisch. Mhm.
1: Gibt es trotzdem irgendwas, irgendeinen Tipp oder irgendeinen Satz, den du den Leuten, die jetzt hier zuhören, mitgeben würdest, die eben auch diese Faszination haben für Sprache, für Übersetzen und eben für Videospiele? Was würdest du denen mitgeben?
2: Also, ich würde auf jeden Fall sagen, schaut, ob es in der Nähe vielleicht einen Übersetzerstammtisch gibt. Geht da mal hin. Oder es gibt den AVÜ, das ist der Verband der audiovisuellen ÜbersetzerInnen. Und da sind eben viele Videospielübersetzende da. Und wir machen jetzt im September ein großartiges Event zum Thema Videospiellokalisierung in Berlin. Das kann man einmal besuchen, aber es wird auch gestreamt. Das ist am 30.09. am Internationalen Tag des Übersetzens. Und genau, wenn man sich dafür interessiert, dann kann man da mal reinschalten und sich das anschauen und da vielleicht ins Gespräch kommen mit Leuten, die das machen. Weil ich würde auf jeden Fall empfehlen, sich vorher mit Leuten, die das machen, zu connecten, weil die Branche gerade sehr, sehr schwer ist und vor allem Neueinsteiger gerne mal über den Tisch gezogen werden. So ist es mir auch passiert, als ich eingestiegen bin. Und erst als ich mich später mit Kollegen vernetzt habe, ist mir aufgefallen, okay, wenn man das professionell machen möchte, dann sollte man andere Preise verlangen, man sollte andere Arbeitsbedingungen einfordern. Und ja, das ist ganz wichtig.
1: Okay, sehr cool. Da haben wir gleich noch einen Terminvorschlag für alle Interessierten. Genau, vielen Dank. Das war Johanna Czerny hier auf den Texttagen. Sie übersetzt nicht nur aus Büchern, sondern eben auch aus Videospielen. Vielen Dank fürs Interview.
2: Vielen Dank ebenfalls.

schreibt. 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Vielleicht ist das gar nicht so schlimm.

0: Hey, das war Teil 1 unserer Sendung über die Texttage Nürnberg. Ihr könnt euch vorstellen, dass es noch viel mehr spannendes Material gibt. Das erwartet euch aber demnächst bei Free Spirit, eurem Jugendradio. Wenn ihr nicht nur hören, sondern auch sehen wollt, was hier alles abgeht, dann geht gerne mal auf den Insta-Kanal von erstens dem Jugendradio Free Spirit, wo man viel Behind the Scenes von uns sieht, und dann auch vom Insta-Kanal der Texttage, wo es auch viel Material zu sehen gibt. Free Spirit findet ihr unter @jugendradio auf Instagram. Und die Texttage findet ihr unter Texttage Nürnberg. Schaut vorbei. Ich bin Magnus und verabschiede mich. Danke fürs Zuhören und bis bald.
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